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1: Ist es und nicht anders. Kurz noch 5. Guten Morgen. Starten wir gemeinsam rein in diesen neuen Tag, in diesen Dienstag bereits, 6. Oktober. Christian, bist du auch da? Du bist halt ein bisschen müde.
2: Also ich bin erstmal durch Anwesenheit sichtbar. Das ist ja auch schon mal viel wert.
1: Im Radio vor allem.
2: Das Erste und ja. Das Zweite ist vor allen Dingen, dass ihr da seid. Das ist überhaupt das Wichtigste, weil hier ist dein Morgen im schönsten Bundesland Österreichs. Danke fürs Einschalten.
1: Danke.
2: Kathi und Christian sind für euch da. Wir sind relativ frisch heute.
1: Sehr sogar. Unsere Verhältnisse. Doch.
2: Alina ist auch da und dann machen wir gleich mal die Nicht-Antenne Salzburg 90er. Weil alle sind da.
1: Ach Gott, Dinge reimen, meinst du?
2: Ja, schön.

0: wunderschönen guten Morgen. Kommen wir mal zu den, hey, laut heute, Regularien für diesen 6. Oktober 2026. Wir schreiben einen Dienstag im schönsten Bundesland Österreichs. Wir hätten heute den Europäischen Tag der pflegenden Angehörigen. Wichtig.
1: Oh, ganz wichtig.
0: Obst am Arbeitsplatz in den USA. Alina, grüße an dich. Obwohl, du bist mehr so Gurke.
2: Ich bin mehr Gemüse.
0: Gemüse. Ich bin weder Obst noch Gemüse. Ich bin eher so Nudeltag, das war's für mich.
1: Tja, der ist heute auch, gell?
0: Ja? Ja. Dann hätten wir noch den Knoblauchtag, das ist was für dich.
1: Stimmt.
0: Die Kathi wird ja jeden Tag von ihrem Mann mit Knoblauch markiert. Du riechst bei uns im Studio, so wie es riecht, aber es ist gesund.
1: Ja, gesund.
0: Gesund ist
1: das. So, wir haben ein Geburtstagskind des Tages, Sophia Tomalla. Wird heute 37, wer ist das?
2: Moderatorin, oder?
1: Ja, die hat wahnsinnig viel schon gemacht. Habt ihr gewusst, dass sie schon mal Kickboxing war und auch da Wettkämpfe gemacht hat, also Amateurkämpfe?
2: Oh.
1: Deutsche und natürlich momentan bekannt als die
0: Freundin vom Zverev,
1: so ist es,
0: vom Tennisspieler, wobei die eigentlich nie seine Spiele sieht. Und was ich auch interessant fand, ist, sie hat die zum Geburtstag einen Hund geschenkt. Jetzt, wenn man weiß, wie viel diese Tennisspieler unterwegs sind und international, kannst du dir vorstellen, wie oft der arme Kerl seinen Hund sieht?
1: Ja.
0: Und wir wünschen ihm natürlich alles Gute. Am Weltnudeltag.
1: Am Weltnudeltag. Das wird ein guter Tag, dieser Weltnudeltag. Allen Geburtstagskindern, Happy Birthday.

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1: Ich glaube, sie hat ihn mit nach oben gezogen.
2: Und er war halt auch dabei.
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2: Mit Dalina Wörgerter, schönen guten Morgen. In Salzburg wird die Vergabe der Stände am Christkindlmarkt erneut geprüft. Grund sind zuletzt aufgekommene Kritik und Fragen zur Transparenz. Zudem hat der Stadtsenat eine neue Marktordnung beschlossen, mit längeren Öffnungszeiten, einem erweiterten Warenangebot und strengeren Nachhaltigkeitsregeln. Keine Fördergelder gibt es für die Salzburger Jugendeinrichtung Insel. Der Stadtsenat hat das Ansuchen über 2,7 Millionen Euro für die Jahre 2026 und 2027 mehrheitlich abgelehnt. Begründet wird das mit einem fehlenden Konzept. Die Mehrheit fordert einen Neustart der Einrichtung. Das letzte Wort hat jetzt der Gemeinderat. Und gute Nachrichten bei Red Bull Salzburg. Stammtormann Christian Zawierschitzki ist nach seiner Adduktorenverletzung wieder auf dem Trainingsplatz. Jawohl. Ob der 19-Jährige aber schon am Samstag gegen den GRK spielen kann, ist noch offen.
3: Ja, lieber ein bisschen warten, aber Gott sei Dank. Gott sei Dank. Danke vielmals, Alina. Mit guten Nachrichten starten wir also rein in diesen neuen Tag. Und die guten Nachrichten kommen auch vom Wetter. Auch heute wieder viel Sonnenschein den ganzen Tag. Jetzt in der Früh hängen ein paar harmlose Quellwolken drüber. Es bleibt heute aber trocken. Viel Sonnenschein den ganzen Tag. Auch morgen viel Sonnenschein. Und die Temperaturen erreichen 23 Grad. Ganz kurz, momentan 9 Grad in Hallein, 6 Grad in Zell am See und 0 Grad in Mautendorf.
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3: Die Alina sagt es schon, das klingt richtig kalt. Ist es auch. Es wird aber heute noch richtig sonnig. Und da geht die Sonne auf, auch mit einem großen 90er. Mit Ugly Kid Joe. Geht's rein in diesen Dienstag. Schönen guten
2: Morgen.

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So, in 10 Minuten ist es 6. Schönen guten Morgen. Gleich geht's um Weihnachten bei uns in den Nachrichten. Im Guten, gute Nachrichten gleich bei uns. Na, Insta-Themen. Um Punkt 6 auf Antenne Salzburg. Und Sparks ist jetzt auch mit dabei. 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
15: Im Studio Alina Wörgerter. Die Vergabe der Stände am Salzburger Christkindlmarkt wird erneut geprüft. Grund sind zuletzt aufgekommene Kritik und Fragen zur Transparenz. Zudem hat der Stadtsenat eine neue Marktordnung beschlossen, mit längeren Öffnungszeiten, einem erweiterten Warenangebot und strengeren Nachhaltigkeitsregeln. Norwegen plant ein Verbot von Smart Glasses an bestimmten öffentlichen Orten. Betroffen werden etwa Schulen, Parks, Strände, Museen und Einkaufszentren. Die Regierung begründet das mit Datenschutzbedenken. Smart Glasses mit Kamera- und Internetzugang sorgen international ja zunehmend für Kritik. In Frankreich laufen bereits Ermittlungen wegen heimlicher Aufnahmen. Ein Gesetzesentwurf soll nun rasch folgen. Eklat bei den China Open in Peking. Tennisstar Daniel Medvedev ist im Halbfinale gegen Novak Djokovic disqualifiziert worden. Der Russe schlug aus Frust einen Ball ins Publikum und traf dabei einen Zuschauer im Gesicht. Der Fan musste betreut werden. Djokovic ist damit kampflos ins Finale eingezogen. Und die Steiermark könnte zur europäischen Testregion für humanoide Roboter werden. Ein internationales Konsortium bewirbt sich um ein EU-Projekt mit 18 Millionen Euro Förderung. Getestet werden sollen Roboter in Industrie, Logistik und Wartung. Die Entscheidung über den Zuschlag fällt im kommenden Sommer. Ein Start wäre frühestens 2028 möglich.
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0: Der Dienstag, Hochdruckwetter und goldenes Herbstwetter auch heute wieder mit viel Sonnenschein in ganz Salzburg. Die Temperaturen maximal 23 Grad, jetzt aber noch richtig frisch. Im Lungau 0 Grad, jetzt gerade gemessen in Mariapfor. St. Johann hat 4 Grad, statt Salzburg 9 Grad.
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0: Kurz nach 6, dafür nichts los auf Salzburgstraßen. Gute Fahrt.
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0: Schön, dass ihr mit dabei seid zum Start rein in den Dienstag. Da haben wir was Feines für euch. Wie wär's mit alle Farben? Bunt, Eglor, wieder Herbst und Depeche Mode, ein großer 90er. Enjoy the Silence. Zum Start in diesen Dienstag.

einfach eine richtig coole Nummer für diesen Dienstag. Sonne kommt bald raus. Im schönsten Bundesland Österreichs. Mehr Musik, mehr Abwechslung. 6:06 jetzt mit Offenbach. 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

0: Heute ist der Weltnudeltag. So was gibt's, das ist verrückt. Wo der Christian hat was Wunderbares zu Weihnachten bekommen. Wie heißt das?
1: Sudler heißt es.
0: Sudler?
1: Sudler. Und zwar, man kann ja Nudeln jetzt nicht nur aus, so wie man normalen Nudeln macht, machen, sondern es geht ja um die Form der Nudeln. Und da gibt es einen Sudler, das ist so ein Einsatz, den du in ein Gerät reintust und dann kommen quasi Gemüsestreifen in der Form von Spaghetti-Nudeln raus. Und die kannst du dann am Ende des Tages in heißem Wasser rauskochen wie normale Nudeln und damit jegliche Art von Soße bestreuen.
2: Aber das ist voll cool, wenn man das mit normalen Spaghetti mischt. So, Hälfte so, Hälfte so, das ist sehr lecker.
0: Oh, schau. Da gibt es dann gar nichts mehr zum Sudern beim Sudler.
1: Wow! Das ist natürlich groß.
0: Ja, das ist. Ja. Mahlzeit.

0: Viertel nach sechs, ganz genau. Einmal gescheit durchstrecken. Und dann geht's schon dahin in diesen Dienstag. Was habt ihr heute vor? Viel? Die Anna hat einiges vor, hört's mal.
1: Also ich stehe auf um 6 Uhr, dann muss ich erstmal kurz 10 Minuten nur schlummern, weil ich bin nicht so gut im Frühaufstehen. Dann mache ich mich fertig, kriege mich zusammen, trinke noch was, weil ich bin kein Frühstückmensch, aber Wasser darf nicht fehlen. Dann fahre ich mit dem Radl zur Arbeit von 7 Uhr bis 4 Uhr. Dann isse ich was, Abendessen, wir kochen gemeinsam, dann gehen wir vielleicht nur eine kleine Abendspaziergang runter und dann geht's eh schon wieder ins Bett.
0: Ja, aber das klingt doch nach einem guten Tag, egal was ihr heute vorhabt, und in der Salzburg ist mit dabei. Und die Motivationsmusik gibt's jetzt bei uns, wie wär's mit?

Minuten vor halb sieben ist es schon mit guten Nachrichten gleich bei uns in den Nachrichten mit unserem Fußballtormann von den Bullen, Christian Zawiszycki. Das ist mal gut. Gleich um halb sieben.

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21: So, heute am Weltnudeltag. Christian hat sich gerade die erste Portion Spaghetti gemacht. Schauen wir mal, wie das so wird. Die Sonne kommt heute auch noch raus, auf den Straßen ist nichts los.
22: Ja, es sind übrigens Tomatensauce und Wodka wäre die Soße.
21: Bitte was?
0: Nein, natürlich nicht, Gott im Himmel. Glaubst du wirklich, dass ich zu der Uhrzeit Spaghetti esse? Wohl, Leberkässemmel ginge jetzt schon.
21: Ja, eben.
0: So, alles, was wichtig ist aus Salzburg, Stadt und Land, jetzt.
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22: Mit Alina Wörgötter, schönen guten Morgen. Das Salzburger Jagdgesetz soll ab 2027 einfacher und praxisnäher werden. Künftig müssen einjährige Rothirsche nicht mehr verpflichtend bei der Hegeschau vorgelegt werden. Die Kontrolle erfolgt stattdessen über die Grünvorlage oder digital per Jagd-App. Außerdem wird die Hegeschau organisatorisch erweitert, um Verfahren schneller abzuwickeln. Das Land spricht von weniger Bürokratie bei gleichbleibender Kontrolle. Noch 25 Tage lang ist in 77 Salzburger Orten Bauernherbst. Der Bauernherbst ist für Salzburg wirtschaftlich enorm wichtig. Er verlängert die Sommersaison bis Ende Oktober und schafft es, Salzburg auch für den Herbst als attraktives Urlaubsangebot zu positionieren, so Salzburger Landtourismuschef Leo Bauernberger.
23: Für unsere Werte, für unsere Wirtschaft, die Zusammenarbeit zwischen Landwirtschaft und Tourismus. Und die Gäste lieben den Bauernherbst, die Höfe werden geöffnet, das Geerntete kann verkostet werden.
22: Und gute Nachrichten bei Red Bull Salzburg. Stammtormann Christian Zawiszycki ist nach seiner Adduktorenverletzung wieder auf dem Trainingsplatz. Ob der 19-Jährige aber schon am Samstag gegen den GRK spielen kann, ist noch offen.
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1: Richtig viel Sonnenschein gibt's da heute wieder und es wird mild mit bis in die 24 Grad, momentan aber richtig kalt. Mautendorf 0 Grad, in St. Johann nur 4 Grad plus und selbst in Hallein hat's nur 8 Grad, aber die Temperaturen steigen dann mit der Sonne und die kommt bald raus.
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2: Um 6:35, schönen guten Morgen, läuft's noch gut? Gute Fahrt.
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1: Ah, mit einem großen 90er geht's gut rein in diesen Dienstag. Rockset am Start. Kathi hier, Christian hier.
4: Guten Morgen.
1: Alina hier.
5: Morgen.
1: Wird ein guter Tag.

0: Guten Morgen, heute am Weltnudeltag, es ist der Dienstag. Habt ihr gewusst, dass die älteste Nudel der Welt 4000 Jahre alt ist?
1: Okay.
2: Aber die kommt aus China, oder?
0: Wo warst denn du das schon wieder?
2: Ja, weil der Marco Polo das ja damals mitgebracht hat.
0: Sehr gescheit, Christian. Die haben da echt einen alten Steintopf ausgegraben, irgendwo am gelben Fluss in China, um echt so uralte Nudeln, 4000 Jahre alt.
2: Ich finde aber, dass die Italiener die Nudel perfektioniert haben.
0: Kann schon sein. Trotzdem, die Chinesen haben es erfunden. Übrigens haben die damals schon genauso ausgeschaut wie jetzt, so ewig lang.
2: Die Chinesen?
0: Ja, die Steinzeitmenschen haben die Nudeln dann übrigens Fossili genannt.
3: Ja. Sie sind tatsächlich ein bisschen Hollywood.
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0: Morgen rein geht's in diesen neuen Tag. Und wir haben die besten Hörer des Landes, euch nämlich. Danke fürs Einschalten. Heute am Weltnudeltag. Wir haben gerade über Nudeln gesprochen und was wir für Lieblingsnudeln haben.
1: Und wir haben jetzt eine WhatsApp-Sprachnachricht bekommen von einer italienischen Nummer. Und seine Lieblingspasta.
2: Super. Hallo, ich bin Filippo und ich mag Krasskreiner. Und my favorite pasta is Paccheri.
1: Paccheri! Oh. Das sind übrigens die ganz großen, runden Nudeln. Die sind quasi, du kennst ja Macaroni.
0: Ja.
1: Jetzt nimm dir Macaroni vor, als würden sie so ausschauen wie Abflussrohre von der Größe her.
0: Also richtig groß. Ja, richtig groß.
1: Und das Coole an diesen Paccheri ist, die kannst du auch nicht verkochen. Weil die dauern auch so eine Viertelstunde.
0: Danke, grazie Filippo. Also in diesem Sinne, wird ein guter Tag.
1: Mit der Tinte Salzburg und diesen ganzen Filippos und Philips.

13 Minuten ist es 7. Antenne Salzburg hier. Mehr Musik, mehr Abwechslung und Jason Derulo. Es ist der Dienstag. Savage Love, genau.

0: Die Elina hat ja vollkommen recht. Die hat sich gesagt, bevor wir hier zu viel Italienisch haben bei uns mit diesem Tag der Pasta, kommt jetzt auch was Französisches mit dazu. Allerdings nicht kulinarisch, sondern wichtig. Heute gehen nämlich die Schülerproteste in Frankreich weiter.
1: Oh ja.
0: An der Stelle der wichtige Hinweis an alle Schülerinnen und Schüler. Die Proteste sind in Frankreich. Das geht nur, wenn man in Frankreich in die Schule geht. Also man muss da heute wieder in die eigene Schule. Vielleicht ohne Protest mal, zur Abwechslung. Wäre sicher ganz angenehm für alle Beteiligten. Und außerdem auch interessant, das Land Salzburg sucht neue Mitglieder für den Entwicklungspolitischen Rat.
1: Ach so, was gibt's überhaupt? Entwicklungspolitischer Rat, okay.
0: Ja, es ist eigentlich ein Beirat, also so nebenbei. Aber das auch das gleich nebenbei bei uns gleich Thema. Das sind nur zwei der Themen mit einem, was sonst so wichtig ist. Top informiert, immer am Punkt in den Antenne Salzburg Nachrichten, starten in 9 Minuten um Punkt 7. Eine coole Nummer. Camouflage, oder? Le Grand Commandement.
1: Christian, lass das Französisch. Lass sie lieber singen. Mach ich.

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11: Im Studio Alina Wörgeter. Das Land Salzburg sucht neue Mitglieder für den Entwicklungspolitischen Beirat. Bewerben können sich Personen mit Erfahrung oder Fachwissen in der Entwicklungszusammenarbeit. Der ehrenamtliche Beirat trifft sich viermal im Jahr. Bewerbungen sind bis 4. November online möglich. In Frankreich gehen die Schülerproteste weiter. Für heute sind erneut landesweite Demonstrationen angekündigt. Die Protestierenden fordern mehr Geld für Bildung und bessere Bedingungen an Schulen. Vergangene Woche kam es teils zu schweren Ausschreitungen. Rund 5000 Menschen wurden festgenommen. Eine kuriose Schadensserie sorgte im Weinviertel für Aufregung. Mit Kürbissen, Wassermelonen und Kartoffeln sollen Unbekannte 21 Autos beschädigt haben. Die Täter sollen das Obst und Gemüse von Direktvermarktern gestohlen und während einer Fahrt durch mehrere Gemeinden auf geparkte Fahrzeuge geworfen haben. Der Schaden liegt etwa bei 50.000 Euro. Die Polizei bittet um Hinweise. Und die Steiermark könnte zur europäischen Testregion für humanoide Roboter werden. Ein internationales Konsortium bewirbt sich um ein EU-Projekt mit 18 Millionen Euro Förderung. Getestet werden sollen Roboter in Industrie, Logistik und Wartung. Die Entscheidung über den Zuschlag fällt im kommenden Sommer. Ein Start wäre frühestens 2028 möglich.
12: Rein geht's in diesen sonnigen Dienstag. Die Sonne kommt bald raus. Ein goldener Herbsttag erwartet uns damit. 25 Grad, momentan richtig frisch. Allerdings im Lungau um die 0 Grad. Jetzt noch immer in Mautendorf. In Radstadt hat es momentan 5 Grad. Stadt Salzburg ein bisschen milder bei 10 Grad, aber auch noch kalt. Aber mit der Sonne steigen die Temperaturen.
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13: Um 7:02 mit jetzt schon 10 Minuten Zeitverlust auf der Matzeer Landesstraße bei Elixhausen. Auf der Mittersiedlerstraße dauert es auch schon länger. 6 Minuten Zeitverlust dort rund um Piesendorf. Und dann haben wir noch die

0: 1, Wiener Bundesstraße vor Eugendorf. Heute hüpfen wir so richtig schön durchs Land durch. Als hätten wir den Helikopter vom Morgenstern. Okay. 8 Minuten Zeitverlust dort. Wir stehen gemeinsam auf.
1: Ja, jetzt zwicken zwar schon die Oberschenkel, aber da müssen wir durch.
2: Kathi und Christian am Morgen.
0: Und da werden wir auch durchkommen. Mit mehr Musik und mehr Abwechslung und mehr 90er. Hier ist die Bloodhound Gang.

0: Sonst wird hell im schönsten Bundesland Österreichs. Gott sei Dank, Sonne kommt bald raus. 7:08. Was steht heute so an diesem Dienstag?
1: Wir haben jetzt den Florian in der Leitung.
2: Guten Morgen. Ich hole mir jetzt einen Kaffee und gehe dann in die Arbeit.
1: Oh, das klingt doch super. Okay, und dann was noch irgendwas vor?
2: Dann werde ich arbeiten und dann habe ich Fußballtraining. Es wird sicher anstrengend, ja, weil wir letzte Woche verloren haben. Da ist der Trainer immer ganz, da gibt er immer richtig Gas bei uns.
1: Also an dieser Stelle liebe Grüße an all diese Trainer, die jetzt vielleicht heute wieder richtig Gas geben. Ich meine, manchmal haben sie natürlich auch recht, wenn sie Gas geben.
0: Naja, aber jeder gibt doch immer sein Bestes, oder? Also, wir sind mit dabei, egal was heute ansteht. Mit Mai Smith, Antenne Salzburg.
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0: Heute am Weltnudeltag geht es natürlich ganz viel um die Nudeln, nicht um die Wurst.
1: Oh, wow.
0: Guten Morgen, unsere Sophia hat sich gedacht, hey, sie geht einmal zum echten Italiener und der ist bei der Pizzeria der Giacomo im Nonntal.
2: Du kennst dich aus mit Nudeln.
3: Ja, geht schon. Ich mag in diesem Job seit 43 Jahren.
2: Woran erkennt man, dass er Nudel al dente ist? Gibt es einen Trick, ob man irgendwas gehört von Nudeln an die Decke schmeißen, wenn es bicken bleibt dann?
3: Ja, man muss natürlich aufpassen beim Kochen. Man muss dann nach ein paar Minuten hingehen und schauen. Und wenn dann richtig gekocht ist in der richtigen Zeit, dann einfach wegtun.
2: Was für Besteck verwendet man zum Nudelnessen?
3: Normalerweise in Italien nur mit Gabel. Löffel ist ja, das kenne ich nur für Österreich, aber gut, es ist kommod.
2: Gibt es nur irgendwelche Nudeln-No-Gos?
3: Parmesan auf die Meeresfrüchte, Pasta. Das ist bei uns ein No-Go, absolut No-Go.
2: Oh, wow, wow, wow.
4: Deswegen esse ich erst gar nicht Meeresfrüchte-Pasta. Das ist sicher, ist sicher. Naja, kennen wir uns aus, darauf einen Italiener und einen 90er, oder? So ein bisschen auch sommerliche Klänge hier. Snack, Laura Nonce für den Dienst.

0: nicht. Jetzt werden schon, wie Alina, die...
1: Der Abriss der Liftanlagen hat bereits begonnen. Also ein letzter Rettungsversuch ist definitiv gescheitert.
2: Also sie werden richtig abgesägt. Wobei, dann ist auch die Natur wieder da. Trotzdem natürlich
3: ja,
2: bitter.
3: Das ist halt
2: so, Alina, wen hast du dazu gleich im Interview?
1: Den Präsidenten des Salzburger Landesskiverband, Bartl Gensbichler.
2: Weil das ist immer, was ich so wichtig und auch schön finde bei uns in den Antenne Salzburg Nachrichten. Wir haben nämlich die Menschen hinter den Geschichten mit dabei. Dann kriegt man so ein besseres Gespür für das, was wirklich passiert. Gleich bei uns, Bartl Gensbichler in den Antenne Salzburg Nachrichten mit einem, was sonst so wichtig ist. Die Stadt in 8 Minuten.

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12: Goldener Herbsttag steht uns da bevor. Guten Morgen mit bis in die 24 Grad und viel Sonnenschein.
13: Und übrigens heute Morgen auf Salzburgstraßen ein bisschen einfacher als sonst. Trotzdem 10 Minuten momentan auf der Innsbrucker Bundesstraße, Ignaz-Harrer-Straße statt einwärts.
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14: Mit Alina Wörgötter, schönen guten Morgen. Es ist das endgültige Aus und das Ende einer Ära. Im Salzburger Skigebiet Gaisau-Hintersee hat der Abriss der Liftanlagen begonnen. Ein letzter Rettungsversuch ist wegen den warmen Wintern und fehlender Finanzen gescheitert. Die Bestürzung über das Aus ist groß, denn die Existenz von Kleinskigebieten ist mehr als bedeutend, so der Präsident des Salzburger Landesskiverbands Bartel Gensbichler.
15: Für uns im Skiverband und für die ganzen Wintersportindustrie, für den Tourismus, ist jeder einzelne Lift wahnsinnig wichtig. Weil wenn ein Lift nicht mehr geht, dann haben wir das Problem einfach, dass die Kinder nicht mehr so leicht zum Skifahren kommen.
14: Die Abbrucharbeiten auf der Krischbergseite sollen bis Frühjahr dauern. Auf der Hinterseeseite kämpft ein Investor weiter um einen Skibetrieb im Winter. Keine Fördergelder gibt es für die Salzburger Jugendeinrichtung Insel. Der Stadtsenat hat das Ansuchen über 2,7 Millionen Euro für die Jahre 2026 und 2027 mehrheitlich abgelehnt. Begründet wird das mit einem fehlenden Konzept. Die Mehrheit fordert einen Neustart der Einrichtung. Das letzte Wort hat jetzt der Gemeinderat. Und nach einem Jahr Pause meldet sich am Wochenende das Salzburger Biofest zurück. Dieses Mal aber nicht am Kapitelplatz, sondern bei der Stiegelbrauerei. Dabei präsentieren Biobauern ihre Produkte und geben Einblicke in ihre Arbeit. Dazu gibt's Live-Musik und ein buntes Kinderprogramm.
12: Rein geht's in diesen neuen Tag mit Sonnenschein. Viel Sonne von früh bis spät. Hochdruckwetter macht das möglich. 24 Grad bekommen wir heute noch, aber die Nächte und

0: Die Morgen, das sind kalt. 0 Grad jetzt im Mariapfor. 9 Grad sind es momentan in Zell am See und 13 in der Stadt Salzburg.
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2: Um 7:30 Uhr, wunderschönen guten Morgen. Übrigens auch heute der Umfahrungstunnel Hendorf gesperrt. Dort wichtige Reinigungsarbeiten, dauert übrigens noch bis Freitag. Deswegen Umleitung eingerichtet durchs Ortsgebiet, dort zu 5 Minuten Zeitverlust. Oberndorfer Straße rund um Hagenau sind wir schon bei 11 Minuten Zeitverlust. Und die Innsbrucker Bundesstraße, jetzt kriegst du zum zweiten Mal nicht raus. Heute ist wirklich ein großer Tag für mich.
0: Aber es beginnt wenigstens beides mit I.
2: Das stimmt, aber vielleicht habe ich deswegen das Problem damit.
0: Also welches ist jetzt, Innsbruck oder Ignaz-Harrer?
2: Ignaz-Harrer Straße, okay. Das sind 6 Minuten Zeitverlust. Innsbrucker Bundesstraße wären momentan 4 Minuten Zeitverlust. Okay. Aber das ist ja eigentlich zu wenig für den Verkehrsservice. Das muss ja eigentlich immer zweistellig sein.
0: Also jeder Stau, in dem man drinsteht, ist umsonst.
2: Ja, also zweistellig muss sein. Das ist so wie die Umfragewerte der CDU in Deutschland.
0: Das kriegen sie auch nicht mehr zusammen, glaube ich.
2: Ja, hier ist der nächste Antenne Salzburg 90er. Coole Nummer, hört sich das an. The Farm. All together now. Gemeinsam aufstehen. Katja und Christian am Morgen. Mehr Musik, mehr Abwechslung. Und mehr Salzburg.

0: Erinnert euch an einen Menschen oder an einen Moment. Gibt's sowas?
1: Ja. Und zwar Pasta-Shooter von meiner Urli-Oma. Weil ich war als Kindergartenkind und Volksschulkind Mittag immer bei meiner Urli-Oma Mittagessen.
0: Oh.
1: Und da hat es das oft gegeben und das ist einfach so lecker und das kann nur die Elli-Oma.
0: Und wenn du das heute noch isst, dann denkst du wahrscheinlich dran, oder? Wie das so damals...
1: Na, logisch.
0: Schön. Das ist wirklich schön. Wenn ihr auch so Erinnerungen habt mit einer Nudel, Christen hat ja gar keine mit einer Nudel, ist eh klar, dann ruft an 0662 40 80 80.

0: finde, dass dieser Weltnudeltag tatsächlich perfekt zu uns passt, also in vielerlei Hinsicht. Und auch zu euch, weil wir sind irgendwie, ich finde, alle Menschen, die Kat und Christian am Morgen hören, die sind nicht so lätschert, sondern die sind al dente.
1: Die sind al dente.
0: Das sind Menschen mit Biss. Jetzt haben wir einen davon in der Leitung.
2: Ja, guten Morgen, ich bin der Jonas und ich habe jetzt eine Nudelstory zum Erzählen.
0: Jetzt bin ich gespannt. Servus Jonas, danke für den Anruf, jetzt bin ich gespannt.
2: Ich bin da auch nicht der talentierteste Koch, aber ich kann ein Gericht, das kann ich richtig, richtig gut. Und das koche ich eigentlich immer, wenn Gäste kommen oder wenn ich Hunger habe und wenn es schnell gehen muss. Das sind Spaghetti al Olio. Und das ist einfach so super, weil es ist simpel, weil es schmeckt mir so gut und es ist ein Gefühl von Harmonie und Balance, was da in mir ausgelöst wird, wenn ich diese zarten Spaghetti in dieser feinen Soße konsumiere.
0: Großartig. Da kriegt man schon Hunger, oder?
1: Ja.
0: Also mit Gefühl und Harmonie und trotzdem al dente. Danke fürs Einschalten.

0: Haben wir irgendeinen Witz auf die Schnelle, Kathi? So einfach so zur Aufmunterung für diesen heutigen Dienstag.
1: Sicher. Na, immer.
0: Also, allzeit bereit, da haben wir es mal wieder.
1: Ja, man darf den Humor nicht verlieren, das ist das Allerwichtigste, gell?
0: Das stimmt, hoffentlich läuft es bei euch gut. Sollte es nicht gut laufen, ein bisschen Humor hilft dann doch.
1: Also nachdem wir heute Welttag der Nudeln haben, gibt es nur mehr Nudeln. Wie nennt man günstige Nudeln?
0: Jetzt wollt's, okay, gut, ja, natürlich. Wie nennt man günstige Nudeln?
1: Ja klar, Spar. Getty.
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13: Im Studio Alina Wagerter. Nach einem Jahr Pause meldet sich am Wochenende das Salzburger Biofest zurück. Dieses Mal aber nicht am Kapitelplatz, sondern bei der Stiegelbrauerei. Dabei präsentieren Biobauern ihre Produkte und geben Einblicke in ihre Arbeit. Dazu gibt's Live-Musik und ein buntes Kinderprogramm. In Frankreich gehen die Schülerproteste weiter. Für heute sind erneut landesweite Demonstrationen angekündigt. Die Protestierenden fordern mehr Geld für Bildung und bessere Bedingungen an Schulen. Vergangene Woche kam es teils zu schweren Ausschreitungen. Rund 5000 Menschen wurden festgenommen. Spaniens Premier Pedro Sanchez könnte seine geplante Mietrechtsreform doch noch durchs Parlament bringen. Nach der Ankündigung von Neuwahlen soll ein ständiger Ausschuss, eine Art Notparlament, über den besseren Schutz von Mietern abstimmen. Dort hätte die Regierung nämlich laut Medienberichten eine knappe Mehrheit. Sanchez reagiert damit auf die jüngste Niederlage seiner Minderheitsregierung im Parlament. Und die A2-Anschlussstelle Wöllersdorf in Niederösterreich ist nach monatelangem Umbau fertig. Neue Bypässe und ein automatisiertes Ampelsystem sollen Rückstaus auf die Südautobahn verhindern und den Verkehr sicherer machen. Für das Projekt von Land Niederösterreich und Asfinag sind rund 5,5 Millionen Euro in die Hand genommen worden.
14: Rein geht's in diesen sonnigen Dienstag. Sonne ist schon heraus. Sie bleibt uns heute den ganzen Tag erhalten. Keine Wolken, kein Regen, es bleibt trocken. Temperaturen heute im Laufe des Tages 24 Grad.
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16: Um 1:08, wunderschönen guten Morgen. Jetzt ist richtig bitter geworden. Oberndorfer Straße, 28 Minuten Zeitverlust zwischen Bergheim und der Landeshauptstadt. 18 Minuten Zeitverlust auf der Matzia Landesstraße bei Elixhausen. Und ansonsten steht es an den Stadteinfahrten, wie zum Beispiel Innsbrucker Ignazacher Straße.
14: Heute
16: das ist ja Wahnsinn. Dort momentan 8 Minuten Zeitverlust. Okay, eine Runde Sonnenschein. Auch für die Innsbrucker Bundesstraße und Ignazacher Straße. Und Itzling.

0: wo wir so in diesen Herbst hier hinein starten, haben wir uns gedacht, wir geben euch mal das, was über den Sommer auf Salzburgs Feldern gewachsen ist. Das ist nämlich mehr als das, was da in den Medien so momentan so gebracht wird. Und eine Sache schöner als die andere. Ihr könnt euch anmelden auf www.antennesalzburg.at und wir haben jetzt die Eva in der Leitung.
1: Ja, genau. Einen wunderschönen guten Morgen.
0: Eva, ganz blöde Frage. Hast du einen Adam zu Hause?
1: Leider ja. Nein, ich bin froh, dass er noch hier beim besten Mann wird.
2: Masche, aber er heißt nicht Adam.
1: Na,
0: das war's,
1: Roland.
0: Ja, sehr gut.
2: Sehr fein. Ah, das ist schon gut. Ich finde auch, wenn man so wirklich jemanden hat, wo man sich denkt, ich bin so froh, dass man ihn hat, dass man sich gemeint hat, das ist ja wunderbar.
1: Ja, genau. Mhm. Und das beruhigt auch ungemein.
2: Ja.
0: Du, dann loben wir jetzt diese Rolands in diesem schönsten Bundesland Österreichs mal ein bisschen. Was ist das Besondere an dem Roland?
1: Ja, fürsorglich, liebevoll, also alles, was man will.
0: Mhm. Ja.
2: Das ist schön.
0: Sportlich?
1: Das lassen wir jetzt in den Raum dahingestellt.
2: Muss überhaupt nicht sein, gell?
0: Ja, eben. Aber weißt du, was den Roland ganz besonders macht?
1: Er ist ein Knuddelbär.
0: Oh, das ist süß. Und er hat eine Eva zu Hause und diese Eva hat jetzt dann ein Genusskisterl von den Salzburger Bauern.
1: Jawohl! Danke!
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1: Perfekt. Geil. Ich tue eh so gern kochen, deswegen haben wir gedacht, das ist voll super.
0: Perfekt, weil das wirklich schön ist ja, da sind lauter Produkte drin, die über diesen Sommer in Salzburg gewachsen sind. Also direkt vor der Haustür quasi.
2: Schön, echt schön.
1: Wahnsinn, also so richtig gut original Österreich.
0: Ja, so wie bei der Eva und bei Roland, die schönste Liebe wächst dann doch immer zu Hause.
1: Genau, und teilweise mit Essen auch.
0: Super, einen schönen Tag mal für die Eva, fertig.
1: Vielen Dank, danke, fürs euch. 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

0: Sunrise Avenue. Einfach eine coole Nummer, hm? Hollywood Hills. Zum Start rein, diesen Dienstag, es ist 16 Minuten nach 8.
1: Übrigens gleich bei uns Lady Gaga. Coole Nummer, oder?
0: Coole Frau.
1: Macht
0: coole
1: richtig
0: Nummer,
1: ja. Gute Laune. The Dead Dance für den heutigen Dienstag im schönsten Bundesland Österreichs und natürlich auch mehr 90er mit dabei. Oh, das ist Ace of Base. Im Hintergrund hört man ein bisschen das Meeresrauschen.
0: Stimmt.
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0: Heute am Weltnudeltag, Antenne Salzburg, hier gibt es irgendjemanden, der keine Nudeln mag?
1: Sicher. Ich glaub nicht.
2: Doch.
0: Ich kenne auch niemanden, der keine Nudeln mag.
1: Jeder mag Nudeln.
0: Schon, oder?
2: Meine Tochter zum Beispiel mag keine Spaghetti. Also sie mag schon Nudeln, aber sie mag keine Spaghetti, weil da kommt irgendwie, das ist schlecht im Mund. Da wird ja...
0: Ja,
2: übel.
0: Das kann schon sein, aber deshalb gibt es auch 600 verschiedene Nudelformen. Habt ihr das gewusst? 600.
2: Boah. Habt ihr eine Lieblingsnudelform?
0: 600. Ich mag tatsächlich Spaghetti eigentlich am liebsten. Ich finde die super.
1: Ich mag Spaghetti auch sehr gerne, aber ich mag die, die dicker sind. Die ganz dünnen Spaghetti mag ich nicht.
0: Ah, die Nummer 5 ist das, glaube ich.
1: Nein, nur dicker.
0: Das so, gibt's so, also richtig
1: ja,
0: dick,
1: so, da gibt es so in Italien so richtig geile, dicke Nudeln. Die sind lecker.
2: Also die Dinger, die 11 Minuten brauchen. Alina ist nichts mit 5 Minuten, sondern wenn, dann 11 Minuten mindestens.
0: Pasta la vista, Baby.

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13: Da scheint die Sonne schon in ganz Salzburg. Temperaturen steigen jetzt schon auf 24 Grad heute zum Mittag. Das ist richtig fein.
14: Also man merkt, das Wetter ist gut. Deswegen auch eine aktuelle Blitzermeldung. Friedensstraße in Fahrtrichtung Alpenstraße. Momentan dort stehen sie mit Radarpistole. Wichtig, 40 km/h wäre dort.
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16: Mit der Lina Wörgerter, es ist 8.30 Uhr. Es ist das endgültige Aus und das Ende einer Ära. Im Salzburger Skigebiet Gaisau-Hintersee hat der Abriss der Liftanlagen begonnen. Ein letzter Rettungsversuch ist wegen den warmen Wintern und fehlender Finanzen gescheitert. Die Beschützung über das Aus ist groß, denn die Existenz von kleinen Skigebieten ist mehr als bedeutend, so der Präsident des Salzburger Landesskiverbands Bartel Genspichler.
17: Für uns im Skiverband und für die ganzen Wintersportindustrie, für den Tourismus, ist jeder einzelne Lift wahnsinnig wichtig. Weil wenn ein Lift nicht mehr geht, dann haben wir das Problem einfach, dass die Kinder nicht mehr so leicht zum Skifahren kommen.
16: Die Abbrucharbeiten auf der Krischplerseite sollen bis Frühjahr dauern. Auf der Hinterseeseite kämpft ein Investor weiter um einen Skibetrieb im Winter. Die Vergabe der Stände am Salzburger Christkindlmarkt wird erneut geprüft. Grund sind zuletzt aufgekommene Kritik und Fragen zur Transparenz. Zudem hat der Stadtsenat eine neue Marktordnung beschlossen. Mit längeren Öffnungszeiten, einem erweiterten Warenangebot und strengeren Nachhaltigkeitsregeln. Und noch 25 Tage lang ist in 77 Salzburger Orten Bauernherbst. Dabei ist die Veranstaltungsreihe für Salzburg enorm wichtig. Der Bauernherbst verlängert die Sommersaison bis Ende Oktober und macht Salzburg auch im Herbst zu einer attraktiven Urlaubsdestination. In den letzten Jahren konnte so rund 1 Million an zusätzlichen Nächtigungen verzeichnet werden.
13: Wirklich cool. Rein geht's in diesen sonnigen Tag, 24 Grad. Wie gesagt, viel Sonnenschein von früh bis spät, Hochdruckwetter hält an, auch morgen nochmal richtig sonnig. Nur die Nächte bleiben kalt.
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1: Um 8:30, immer noch mit 18 Minuten Zeitverlust auf der Oberndorfer Straße zwischen Bergheim und der Landeshauptstadt. Das ist momentan aber auch der höchste Zeitverlust. Und wir wiederholen nochmal die wichtige Blitzermeldung. Und zwar eine Friedensstraße in Fahrtrichtung Alpenstraße. Wichtig für euch zur Information, da gilt der 40er. Und da stehen momentan 2 Polizisten, einer mit Radarpistole, die verstecken sich hinter der Hecke. Ja, insofern der Stelle liebe Grüße an den Hausmeister dort bei der Schule, Hellbrunn, Herr Nau. Gut, dass er die Hecke nochmal voll geschnitten hat.
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1: Antenne Salzburg, hier haben heute Weltnudeltag. Den gibt's wirklich und der ist halt.
2: Und deswegen sind wir bei den Menschen, die sich auskennen.
3: Du kennst dich aus mit Nudeln.
4: Ja, geht schon. Ich mag in diesem Job seit 43 Jahren.
2: Und zwar sind wir beim Giacomo von der Pizzeria Giacomo im Nontal.
3: Woran erkennt man, dass er Nudel al dente ist? Gibt es einen Trick? Ich hab mal irgendwas gehört von Nudeln an die Decke schmeißen, wenn es bicken bleibt dann?
4: Ja, man muss natürlich aufpassen beim Kochen. Man muss dann nach ein paar Minuten hingehen und schauen. Und wenn dann richtig gekocht ist und die richtige Zeit, dann einfach wegtun.
3: Was für Besteck verwendet man zum Nudelnessen?
4: Normalerweise in Italien nur mit Gabel. Löffel ist ja, das kenne ich nur für Österreich, aber gut, es ist kommod.
3: Gibt es nur irgendwelche Nudeln-No-Gos?
4: Parmesan auf die Meeresfrüchte, Pasta, das ist bei uns ein No-Go, absolut No-Go.
3: Du kennst dich aus mit Nudeln.
4: Ja, geht schon.
2: Sehr gut. Also er kennt sich mit Nudeln aus, habe ich mir sagen lassen. Super. Jetzt kennen wir uns auch mit Nudeln aus.
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0: kennt ja auch dieses Gefühl, man liest irgendetwas und dann macht man sich Sorgen um seine eigene Ehefrau.
1: Oh Gott, Christian.
0: Und zwar dahingehend, was macht die jetzt? Ich rede tatsächlich von dir. Ich glaube, dass dein Mann sich jetzt Sorgen machen wird. Gott. Und zwar in New York wird mal wieder ein Dinoskelett versteigert. Ja? 60 Millionen Jahre alt. Ganz genau ist es ein Nanotyrannus. Okay. Müssen wir uns nicht merken, aber ich glaube, dass dein Ehemann sich jetzt Sorgen macht, kauft die Kathi sich jetzt dieses Dings.
1: Das ist ein echtes Dinoskelett zu Hause haben, ist schon cool für dich.
0: Hätte was. Man braucht natürlich auch den Platz dafür. Ich meine, Kathi hat den Platz zu Hause. Vor allen Dingen, die Kathi würde dann diesem Skelett eine Weihnachtsmütze aufsetzen. Ja, und schon wäre es eine Weihnachtsdekoration das ganze Jahr über. An der Stelle viel Spaß beim Abstauben. Mit diesen ganzen eigenen Knochen. Halleluja. Also, wir hoffen, dass alles gut ist. Ed Sheeran hier mit Bad Habits, Kathi.

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13: Im Studio Lina Wörgerter. Noch 25 Tage lang ist in 77 Salzburger Orten Bauernherbst. Dabei verlängert der Bauernherbst die Sommersaison bis Ende Oktober und macht Salzburg auch im Herbst zu einer attraktiven Urlaubsdestination. In den letzten Jahren konnte so rund 1 Million an zusätzlichen Nächtigungen verzeichnet werden. Norwegen plant ein Verbot von Smart Glasses an bestimmten öffentlichen Orten. Betroffen wären etwa Schulen, Parks, Strände, Museen und Einkaufszentren. Die Regierung begründet das mit Datenschutzbedenken. Smart Glasses mit Kamera- und Internetzugang sorgen ja international zunehmend für Kritik. In Frankreich laufen bereits Ermittlungen wegen heimlicher Aufnahmen. Ein Gesetzesentwurf soll nun rasch folgen. Eklat bei den China Open in Peking. Tennisstar Daniel Medvedev ist im Halbfinale gegen Novak Djokovic disqualifiziert worden. Der Russe schlug aus Frust einen Ball ins Publikum und traf dabei einen Zuschauer im Gesicht. Der Fan musste betreut werden. Djokovic ist damit kampflos ins Finale eingezogen. Und seine kuriose Schadensserie sorgt im Weinviertel für Aufregung. Mit Kürbissen, Wassermelonen und Kartoffeln sollen Unbekannte 21 Autos beschädigt haben. Die Täter sollen das Obst und Gemüse von Direktvermarktern gestohlen und während einer Fahrt durch mehrere Gemeinden auf geparkte Fahrzeuge geworfen haben. Der Schaden liegt bei rund 50.000 Euro. Die Polizei bittet um Hinweise.
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15: Das Wetter für das schönste Bundesland Österreichs und heute haben wir goldenes Herbstwetter mit viel Sonnenschein den ganzen Tag über, am Nachmittag ein paar harmlose Wolken, die durchziehen. Die Höchstwerte steigen bei Sonnenschein wieder abschnittsweise auf bis zu 23 Grad.
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15: Und hier ist Salzburgs aktuellster Verkehrsservice. Immer noch ist ein bisschen was los im Salzburger Berufsverkehr, vor allem Stadt Salzburg, auf dem Weg Richtung Stadt, Oberndorfer Straße zum Beispiel, oder auch in der Stadt Münchner Bundesstraße, Ignaz-Harrer Straße weiter. Da ist auf alle Fälle aktuell noch mit ein bisschen mehr Zeit zu rechnen. Ansonsten ganz gut, keine gröberen Störungen auf Salzburgstraßen und wir wünschen auch weiterhin gute und sichere Fahrt.
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15: Ja, und passend zu diesen traumhaft schönen goldenen Herbst.

Tagen gerade hier bei uns in Salzburg. Gold von Loi haben wir gleich mit dabei, außerdem Brian Adams, Joel Corey und auch er gibt sich heute Vormittag einstellig ein. Robbie Williams und einer seiner großen 90er-Jahre-Hits. Let me entertain you.

0: One Republic, Need Your Love auf Antenne Salzburg. Ja, und die Tanja, die hat heute zwar frei, aber doch einiges zu tun an diesem Vormittag.
1: Ja, ich werde jetzt noch mein Kastel fertig machen. Ich muss da neue Griffe montieren.
0: Hey, Heimwerkerin, super.
1: Ja, ja. In der Freizeit ganz was anderes. Ja, sonst sitze ich im Büro. Und
0: na, ist ein guter Ausgleich. Mhm. Du, dann ist es ja lässig, wenn da neben die Antenne läuft.
1: Ja, weil ich immer laufe. Immer.
0: Ja, dann jetzt vielleicht sogar noch ein bisschen lauter dran. Denn hier kommt ein großer 90er. Bryan Adams, Best of Me auf Antenne Salzburg. You got it!

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17: Das Wetter für das schönste Bundesland Österreichs. Viel Sonne heute wieder hier bei uns in Salzburg. Richtig schöner Herbsttag im ganzen Land mit Temperaturen am Nachmittag bis zu 23 Grad.
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17: Und hier ist Salzburgs aktuellster Verkehrsservice. Mittlerweile geht's verbreitet wieder recht gut voran. Zumindest keine gröberen Störungen oder Behinderungen aktuell in der Stadt Salzburg. Da dauert's halt noch hier und da ein paar Minuten länger. Aber sonst läuft gut und wir wünschen auch weiterhin eine gute und vor allem sichere Fahrt.
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17: Mehr Musik, mehr Abwechslung für diesen heutigen Dienstagvormittag und da sagen wir mal ein ganz herzliches
6: Hallo.

Schönen Vormittag, heute am Dienstag. Diese Woche soll ja noch eventuell der Schnee kommen, zumindest in den Bergen, worüber sich natürlich die Skigebiete Kitzsteinhorn zum Beispiel schon freuen würden. Da fällt ja auch heute die Entscheidung, wird am Wochenende aufgemacht, ja oder nein. Alle Infos dazu heute auf uns auf

Mehr Musik, mehr Abwechslung für diesen heutigen Dienstagvormittag. Und wir feiern heuer ja auch ein ganz besonderes Jubiläum. 50 Jahre U2. Was als Schulband begann, wurde eine der bekanntesten Rockbands der Welt. Und hier einer ihrer großen Hits aus den 90ern. Sweetest Thing.

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8: Im Studio Alina Wörgerter. Das Land Salzburg sucht neue Mitglieder für den Entwicklungspolitischen Beirat. Bewerben können sich Personen mit Erfahrung oder Fachwissen in der Entwicklungszusammenarbeit. Der ehrenamtliche Beirat trifft sich viermal im Jahr. Bewerbungen sind bis 4. November online möglich. Spaniens Premier Pedro Sanchez könnte seine geplante Mietrechtsreform doch noch durchs Parlament bringen. Nach der Ankündigung von Neuwahlen soll ein ständiger Ausschuss, eine Art Notparlament, über den besseren Schutz von Mietern abstimmen. Dort hätte die Regierung laut Medienberichten auch eine knappe Mehrheit. Sanchez reagiert damit auf die jüngste Niederlage seiner Minderheitsregierung im Parlament. Der SPÖ-Umbau sorgt bei den Koalitionspartnern für Kritik. Kanzler Christian Stocker fordert, dass interne Debatten die Regierungsarbeit nicht behindern. Auch NEO-Chefin Beate Meindl-Reisinger mahnt klare Verhältnisse und rasche Reformen ein. Die Koalition betont dennoch ihre Stabilität. Andreas Babler bleibt ja vorerst SPÖ-Chef und Vizekanzler. Im Frühjahr soll ein Parteitag dann die Nachfolge klären. Und eine internationale Autodiebstahlserie ist geklärt. Das Bundeskriminalamt und das Landeskriminalamt Burgenland haben zwei Slowaken ausgeforscht. Sie sitzen nun in U-Haft. Ihnen werden 21 Autodiebstähle und 7 Versuche mit einem Schaden von rund 500.000 Euro vorgeworfen.
9: Und hier das Wetter für das schönste Bundesland Österreichs. Mit viel Sonne geht's durch den Tag. Vereinzelt ein paar Wolkenfelder, die sind aber heute harmlos. Die Tageshöchstwerte ist sehr warm, bei bis zu 23 Grad wird's gehen. Weihnachtsseen hier ist Salzburgs aktuellster Verkehrsservice. Läuft recht gut, zumindest gröbere Störungen sind uns derzeit keine gemeldet worden. Wir wünschen weiterhin gute Fahrt.
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9: Richtig schönes Herbstwetter und richtig gute Musik. Elton John und Willi Baumer mit dabei, Nick Kamen, Natasha Bedingfield und damit starten wir gleich los aus den 90ern. Großheit von Genesis. Auf Antenne Salzburg 3 nach 10. Einen schönen Vormittag. Well,

0: Perry auf Antenne Salzburg. Gestern ging ja der Nobelpreis der Medizin an unsere deutschen Nachbarn. Zwei deutsche Forscher unter anderem haben den Preis bekommen. Schauen wir mal, wo heute der Physik-Nobelpreis hinwandert. 2022 und 2023 war es ja hier zu uns nach Österreich. Wer weiß, was da heute noch passiert. Noch am Vormittag will die Schwedische Akademie für Wissenschaft es verkünden. Und sobald es soweit ist, hört ihr es hier bei uns auf Antenne Salzburg.
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5: 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Das Wetter für das schönste Bundesland Österreichs. Ein herrlicher Spätsommertag, Frühherbsttag heute hier bei uns in Salzburg mit viel Sonnenschein, Temperaturen bis zu 23 Grad. Und morgen Mittwoch wird es auch nochmal freundlich und auch nochmal warm bei bis zu 24 Grad.
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5: 10.31 Uhr, hier ist Salzburgs aktuellster Verkehrsservice und da haben wir gute Nachrichten, keine gröberen Störungen aktuell auf unseren Straßen. Wir wünschen weiterhin gute Fahrt.
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5: Und mit dabei auch die neue von Thorsten Eilerson. Dermot Kennedy haben wir am Start, Right Side Fred, Dragon Bone Man und Kult aus den 90ern mit Queen. Einen schönen Vormittag.

Just Nineerson auf Antenne Salzburg. Ja, Pauli, wie ist es denn? Ja, es ist jetzt vielleicht eher nur noch was für Unerschrockene. Vielleicht aber doch am Nachmittag noch mal ins Freibad. Es wäre noch diese Woche die Chance dazu in der Stadt Salzburg, weil es eben so schön und auch noch so warm ist, hat das Eierbad die Freibadsaison verlängert und ist heute und morgen auch noch geöffnet.

mehr Musik, mehr Abwechslung und strahlender Sonnenschein. Teils wolkenlos. Herrlicher Dienstag heute hier bei uns im ganzen Land und ja, den bringen wir so richtig fein zum Klingen. Hier ist großer 90er Jahre Superhit von Right Said Fred. Super Motto. Don't talk, just kiss. 10.47 Uhr, schönen Vormittag.

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1: Im Studio Alina Wagerter. Salzburgs Freibadsaison endet morgen ganz offiziell. Das Eierfreibad öffnet morgen ein letztes Mal seine Tore, bevor es in die Winterpause geht. Die Saison geht übrigens außergewöhnlich stark zu Ende. Insgesamt 249.053 Besuche wurden heuer in den drei städtischen Freibädern Eier, Volksee und Leppi gezählt. Norwegen plant ein Verbot von Smart Glasses an bestimmten öffentlichen Orten. Betroffen wären etwa Schulen, Parks, Strände, Museen und Einkaufszentren. Die Regierung begründet das mit Datenschutzbedenken. Smart Glasses mit Kamera- und Internetzugang sorgen international ja zunehmend für Kritik. In Frankreich laufen bereits Ermittlungen wegen heimlicher Aufnahmen. Ein Gesetzesentwurf soll nun rasch folgen. Der SPÖ-Umbau sorgt bei den Koalitionspartnern für Kritik. Kanzler Christian Stocker fordert, dass interne Debatten die Regierungsarbeit nicht behindern. Auch NEO-Chefin Berta Meindl-Reisinger mahnt klare Verhältnisse und rasche Reformen ein. Die Koalition betont dennoch ihre Stabilität. Andreas Babler bleibt ja vorerst SPÖ-Chef und Vizekanzler. Im Frühjahr soll ein Parteitag dann die Nachfolge klären. Und eine internationale Autodiebstahlserie ist nun geklärt. Das Bundeskriminalamt und das Landeskriminalamt Burgenland haben zwei Slowaken ausgeforscht. Sie sitzen in U-Haft. Ihnen werden 21 Autodiebstähle und 7 Versuche mit einem Schaden von rund 500.000 Euro vorgeworfen.
2: Vielen Dank, Alina. Das Wetter für das schönste Bundesland Österreich, strahlender Sonnenschein heute hier bei uns in Salzburg. Über weite Strecken ist es wolkenlos und wenn Wolken kommen, die sind heute harmlos. Die Höchstwerte bis zu 23 Grad.
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2: 2:58 hier ist Salzburgs aktuellster Verkehrsservice. In der Stadt Salzburg, München und Bundesstraße, stadteinwärts weiter Ignaz-Harrer-Straße. 5-6 Minuten dauert es hier aktuell länger. Ansonsten keine gröberen Störungen aktuell, wenn ihr vielleicht doch noch was habt. Ruft bitte kurz an, gratis unter der Antenne Salzburg Verkehrshotline 0800 101 201. Wir wünschen weiterhin gute Fahrt.
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2: Und die Sonne trägt uns quasi in Richtung Mittagspause. Herrliches Wetter, super Musik. Schönen Vormittag.

0: einen schönen Vormittag. Heute am Dienstag, es ist der 6. Oktober und der Lena, ein bisschen habe ich mich schon gewundert. Was war das, was du jetzt draußen gemacht hast in der Redaktion? Skigymnastik?
1: Ja, die ersten Skischwünge habe ich schon geübt.
0: Denn es ist soweit, diese Woche geht's los, gell?
1: Oh,
0: hier in Salzburg.
1: Samstag, Saisonstart am Kitzsteinhorn.
0: Also, das ist jetzt wieder schnell gegangen, Wahnsinn.
1: Alle Ski-Enthusiasten und Ski-Freaks können schon anfangen zum Skiwachseln.
0: Ja, Lina hat auch schon für Abrissen. Letztes Jahr hast du eine große Leidenschaft fürs Skifahren wiederentdeckt, aber mehr haben wir nicht gesehen, glaube ich, in der Bar als auf der Piste. Von dem her,
1: sagen
0: wir mal, was dieser Winter bringt. Aber Schnee ist jetzt in Sicht, oder?
1: Wochenend. Ja, Donnerstag und Freitag erwarten Sie schon Schnee am Kitzsteinhorn, also 20, 30 Zentimeter. Das heißt, für die ersten Schwünge ist ist durchaus gute Bedingung.
0: Also perfekt, der Salzburger Skiwinter wird eröffnet diese Woche am Samstag, das ist der 10. Oktober am Kitzsteinhorn.

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1: Das Wetter für das schönste Bundesland Österreichs, viel Sonne heute hier bei uns in Salzburg. Über weite Strecken ist es wolkenlos. Die Tageshöchstwerte heute zwischen 18 und 23 Grad. Morgen Mittwoch noch einmal ganz ähnlich. Es wird sonnig und warm. Morgen sogar noch eine Spur wärmer bei bis zu 24 Grad.
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1: Genau 11:30 hier ist Salzburgs aktuellster Verkehrsservice und es staut wieder mal Sinnhubstraße. Hier müsst ihr in Richtung Akademiestraße ist es dann mit Verzögerungen rechnen. Hier sind es aktuell 9 Minuten, die es länger dauert. Wenn ihr noch weitere Verkehrsinformationen von Salzburgstraßen auch habt, dann ruft uns bitte an, gratis unter der Antenne Salzburg Verkehrshotline 0800 101 201. Wir wünschen weiterhin gute Fahrt.
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1: Am Vormittag unterwegs durch Salzburg, Sinnhubstraße Richtung Akademisches Gymnasium. Das habe ich gemeint. So, es geht gut voran. Abseits von diesen paar Minuten, die es länger dauert, mit der Sonne im Gesicht und der besten Musik aus dem Radio. Tom Petty und die Heartbreakers mit Learning to Fly. 11:31 Uhr ist es. Einen schönen Vormittag.

Sometimes I Love You auf Antenne Salzburg. Ja, das ist jetzt überraschend gekommen, dass ausgerechnet er damit aufhört, Marco Schwarz. Er fährt im kommenden Skiwinter keinen Slalom mehr. Er will sich, wie es heißt, wie er gerade eben vorhin bekannt gegeben hat, nur noch auf die Speed-Disziplinen konzentrieren und fokussieren. Alle Infos dazu ausführlich auch noch gleich hier bei uns in den Antennen-Nachrichten um

Anyone for you. George Ezra auf Antenne Salzburg. 12 vor 12 ist es und noch einmal kurz durchschnaufen, Gas holen, antauchen, dann ist Mittagspause. Das machen wir gemeinsam mit den Cranberries aus den 90ern. Zombie auf Antenne Salzburg.

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0: 12 Uhr.
1: Im Studio Alina Wörgerzer. Nach einem Jahr Pause meldet sich am Wochenende das Salzburger Biofest zurück. Dieses Mal aber nicht am Kapitelplatz, sondern bei der Stiegelbrauerei. Dabei präsentieren Biobauern ihre Produkte und geben Einblicke in ihre Arbeit. Dazu gibt's Live-Musik und ein buntes Kinderprogramm. Der frühere BND-Chef August Hanning ist wegen Spionageverdachts festgenommen worden. Die deutsche Bundesanwaltschaft wirft dem 80-jährigen Landesverrat vor. Ein Ex-Mitarbeiter soll ihm über Jahre geheime BND-Dokumente zugespielt haben, offenbar gegen Geld. Ein Ermittlungsrichter entscheidet jetzt über Untersuchungshaft. Der Bodensee kämpft mit historischem Niedrigwasser. Der Pegel liegt derzeit mehr als einen Meter unter dem langjährigen Durchschnitt. Erste Schifffahrtslinien wurden eingestellt, Boote sitzen im Schlick fest. Ursache sind laut Experten ein schneearmer Winter, ausbleibender Regen und anhaltende Hitze. Auch der Rhein ist betroffen, dort können Frachtschiffe nur noch eingeschränkt fahren. Und Skistar Marco Schwarz beendet überraschend seine Slalom-Karriere. Der Kärntner will künftig nur noch in den Speed-Disziplinen und anderen technischen Bewerben an den Start gehen. Nach mehreren Verletzungen zieht der Gesamtweltcupsieger damit einen klaren Schlussstrich unter dem Slalom. Schwarz zählt ja zu den erfolgreichsten österreichischen Technikfahrern der vergangenen Jahre.
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3: Das Wetter für das schönste Bundesland Österreichs und es ist in Abtenau wolkenlos. In der Stadt Salzburg, in St. Michael im Lungau, in Zell am See, in Tamsig. Also ein richtig schöner goldener Herbsttag heute hier bei uns im ganzen Land. Und am Nachmittag steigen die Temperaturen auch noch auf bis zu 23 Grad.
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3: 2:02, hier ist Salzburgs aktuellster Verkehrsservice und auch da läuft jetzt wieder keine gröberen Störungen aktuell. Wir wünschen weiterhin gute Fahrt.
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3: Und ich glaube, heute findet jeder, der möchte, einen Platz an der Sonne. Also genießt es den Sonnenschein und dazu die Musik hier aus den 90ern. No doubt. Schöne Mittagmahlzeit.

0: um halb eins. T-Shirt-Wetter haben wir in Salzburg, also schon lässig jetzt im Oktober, oder?
1: Ein Traum, bei dem Wetter kann man es ja noch genießen, vor allem in so einer schönen Stadt wie in Salzburg.
0: Ja, Antenne Salzburg heute an diesem 6. Oktober, das Ganze mit strahlendem Sonnenschein. Über weite Strecken ist es wolkenlos und dazu am Nachmittag bis zu 23 Grad.

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0: Das Wetter für das schönste Bundesland Österreichs, viel Sonne heute hier bei uns in Salzburg und auch am Nachmittag strahlender Sonnenschein, goldener Herbst. Über weite Strecken ist es wolkenlos und auch sehr warm bei bis zu 23 Grad.
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0: 12:30, ganz genau, hier ist Salzburgs aktuellster Verkehrsservice und da geht's gut voran. Keine gröberen Störungen aktuell von unseren Straßen. Wir wünschen weiterhin gute Fahrt.
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0: Ja, und jetzt vorhin war es soweit. Der Königstransfer ist besiegelt. Udinese hat David Alaba im Blue Energy Stadion als neuen Hoffnungsträger präsentiert. Ja, da wünschen wir ihm alles Gute. Vor allem, dass er sich nicht wieder verletzt. Time to shine für David Alaba. Und das hier, guter Soundtrack dazu. 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Hier ist Falco auf Antenne Salzburg. Einen schönen Mittag. Mahlzeit.
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Mit Sonnenschein geht's durch diesen heutigen Dienstag und die Mittagspause. Und im Eierbad wird heute auch noch draußen geschwommen. Wir haben es ja eh schon gehört, weil es so schön ist, ist die Saison 2 Tage verlängert worden. Also heute und morgen wäre noch die Möglichkeit dazu bei dem schönen Wetter. Und es ist ja auch noch einiges los. Ein Lokalaugenschein mit dem großen See vielleicht sogar im Wasser. Heute am Nachmittag hier bei uns auf Antenne Salzburg. 12.42 Uhr ist und hier ist One Republic. Schönen Mittag.

Get on Sia, Let's Love von Tönnies Salzburg. Die 90er Jahre, das waren die musikalischen Glanzzeiten von Britney Spears. Ein Song nach dem anderen ist von ihr in die Charts geschossen. Unter anderem auch dieser hier aus dem Jahr 1999. You Drive Me Crazy. Auf der Antenne.

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5: Im Studio Alina Wörgerter. Salzburgs Freibadsaison geht morgen zu Ende. Das Eierfreibad öffnet zum letzten Mal, danach geht's in die Winterpause. Dabei fällt die Saison heuer besonders stark aus. In den drei städtischen Freibädern Eier, Volksee und Leppi wurden insgesamt 249.053 Besuche gezählt. Der frühere BND-Chef August Hanning ist wegen Spionageverdachts festgenommen worden. Die deutsche Bundesanwaltschaft wirft dem 80-jährigen Landes

0: Staatsverrat vor. Ein Ex-Mitarbeiter soll ihm über Jahre geheime BND-Dokumente zugespielt haben, offenbar gegen Geld. Ein Ermittlungsrichter entscheidet jetzt über Untersuchungshaft. Bei Venedig haben Forschende einen riesigen unterirdischen Süßwassersee entdeckt. Das Reservoir ist laut dem italienischen Wasserverband zwischen 25.000 und 30.000 Hektar groß, etwa so groß wie der Gardasee. Das Wasser könnte künftig etwa in der Landwirtschaft genutzt werden und bei Wasserkrisen helfen. Wie viel davon tatsächlich nutzbar ist, muss aber noch erforscht werden. Und Skistar Marco Schwarz beendet überraschend seine Slalom-Karriere. Der Kärntner will künftig nur noch in den Speed-Disziplinen und anderen technischen Bewerben an den Start gehen. Nach mehreren Verletzungen zieht der Gesamtweltcup-Sieger damit einen klaren Schlussstrich unter den Slalom. Schwarz zählt ja zu den erfolgreichsten österreichischen Technikfahrern der vergangenen Jahre.
1: Danke, Lina. Das Wetter für das schönste Bundesland Österreichs. In ganz Salzburg bleibt es überwiegend sonnig. Von Süden her kommen ein paar Wolkenfelder durch, die trüben aber den sonnigen Einblick heute nicht wirklich. Die Tageshöchstwerte 18 bis 23 Grad. 2:01, hier ist Salzburgs aktuellster Verkehrsservice und da läuft's gut. Keine gröberen Störungen aktuell. Wir wünschen auch weiterhin gute Fahrt.
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1: Ja, wenn so ein kleiner Powernap schon gut tun wird, er ist vorbei. Auf geht's rein in den Nachmittag. Starten wir los mit Martin Garrix und Ed Sheeran. Und für den musikalischen Espresso danach. Purple Disco Machine. Mehr Musik, mehr Abwechslung und mehr 90er. Und da haben wir diesen Song mit am Start. Ace of Base mit Beautiful Life. Es ist 3:01 heute am Dienstag. Einen schönen Nachmittag.

Mehr Musik, mehr Abwechslung für diesen strahlend schönen Nachmittag. Sie feiert ja gerade wieder ein Riesen-Comeback, auch bei den Jungen. Bei den MTV Music Awards, da hat sie es allen gezeigt. Taylor Swift hat sie auch zur Show gestohlen. Seit Jahrzehnten im Showgeschäft ein alter Hase. Das hier einer ihrer großen Hits aus den 80ern. Madonna und Open Your Heart. Auf uns in Salzburg.

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20: Das Wetter für das schönste Bundesland Österreichs. Viel Sonne auch heute am Nachmittag hier bei uns in Salzburg. Richtig schöner goldener Herbst und das bei Temperaturen bis zu 23 Grad.
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20: Genau 13:30 hier ist Salzburgs aktuellster Verkehrsservice und auch da läuft es keine gröberen Störungen aktuell. Weiterhin gute Fahrt.
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20: Mehr Musik, mehr Abwechslung. Mark Morrison haben wir gleich dabei. Bruno Mars, Katy Perry, Ray Dalton und aus den 90ern auch Depeche Mode. Einen schönen Nachmittag heute am Dienstag.

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Ray Dalton und Blood Running auf Antenne Salzburg. Ihr kennt sicherlich die Vox-Show Die Höhle der Löwen. Da poolen Startups um Unternehmer, die sie unterstützen. Und ein Salzburger Startup hat da einen Mega-Deal jetzt abgesahnt. Da schauen wir uns noch ganz genau an. Hier bei uns in den Antenne-Nachrichten mit allem, was sonst auch noch wichtig ist für diesen heutigen 6. Oktober um 14 Uhr auf Antenne Salzburg. 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

Was für ein herrlicher Dienstag heute, oder? Traumhaft schöner Sonnenschein. Dazu mehr Musik, mehr Abwechslung. Und aus den 90ern, Mark Morrison. 13 Minuten vor 2. Schönen Nachmittag. Oh!

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14: Im Studio Lisa Leitner. Salzburger Start-up räumt bei Höhle der Löwen ab. Judith Williams und Frank Thiel investieren insgesamt 120.000 Euro für 30%. Überzeugt hat die Investoren das Salzburger Energy Wax. Haarwachs mit Koffein, Biotin und Ectoin. Jetzt soll die Marke den deutschsprachigen Markt erobern. In Kenia ist erstmals ein Ebola-Fall bestätigt worden. Die infizierte Person ist inzwischen gestorben. 28 Kontaktpersonen wurden bisher ermittelt. Die betroffene Person war kenianischer Staatsbürger und zuvor in der Demokratischen Republik Kongo, wo derzeit ein schwerer Ebola-Ausbruch grassiert. Angesichts der Turbulenzen in der SPÖ fordert die FPÖ-Bundespräsident Alexander Van der Bellen zum Eingreifen auf. Rund 100 Regierungsvorhaben sollen derzeit in der Koordinierung feststecken. FPÖ-Generalsekretär Michael Schnedlitz sieht die Dreierkoalition als gescheitert und fordert den Bundespräsidenten auf, den Weg für stabile Mehrheiten freizumachen. Und Österreichs Nationalteam ist nach der WM stark in die Nations League gestartet. Nach 4 Spielen ist das ÖFB-Team ungeschlagen und führt die Gruppe B3 mit 8 Punkten an. 7 Spieler feierten ihr Debüt, 9 verschiedene Spieler erzielten die 9 Tore. Gegen Irland kann Österreich im November den Aufstieg in die Liga A fixieren.
15: Und hier ist das Wetter für das schönste Bundesland Österreichs. Was für ein traumhafter Dienstag heute. Strahlender Sonnenschein, so geht's dann auch bis in den Abend hinein weiter. Temperaturen teilweise bis an die 23 Grad. Momentan in Lofer zum Beispiel 19,4. Spitzenreiter aktuell Stadt Salzburg mit 20,5 Grad. Wobei Nacht kann kühl werden, weil wenig Wolken. Deswegen kann auch der Boden wieder auskühlen. Da teilweise bis an die 0 Grad. Und morgen

0: dann wieder strahlender Sommersonnenschein.
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0: Um 2:02, wunderschönen Nachmittag. Wenn ihr unterwegs seid auf Salzburgstraßen, dann kommt ihr relativ gut voran. Auf der Ignaz-Harrer-Straße hängt tatsächlich jetzt immer noch was fest. Seit den Morgenstunden dort immer mal wieder so an die 7 Minuten Zeitverlust, aber sonst läuft's gut. Solltet ihr Meldungen haben, dann gleich an uns, die Gratis-Antenne Salzburg Verkehrshotline 0800 101 201. Gute Fahrt.
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0: Schönen Nachmittag Salzburg, jetzt mit Roxette und Dangerous. Übrigens, wir waren dann gleich auch im Eierbad beim letzten Badetag. Das war sehr unterhaltsam. Ja, die dazugehörige Reportage von unserer Sophia noch diese Stunde bei uns.

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1: Wir lieben ja dieses schönste Bundesland Österreichs, vor allen Dingen wegen den Menschen, die es dort gibt. Dieses Holzburger. Ist schon irgendwie was ganz Besonderes. So wie heute Morgen bei Katja und Christian am Morgen, weil da gibt es ja neuerdings diese Genusskistel vom Salzburger Bauern. Was auch das Nächste ist, was wir in Salzburg lieben, oder? Dass es hier so großartige Produkte gibt, die auf diesen heimischen Feldern wachsen. Aber heute Morgen gewonnen hat die Eva und die hat einen Roland zu Hause. Und ist es nicht schön, einen wunderbaren Partner zu Hause zu haben?
2: Ja, er ist fürsorglich, liebevoll, also alles, was man will.
1: Sportlich?
2: Das lassen wir jetzt in den Raum dahingestellt.
3: Muss überhaupt nicht sein, gell?
1: Ja, eben. Nein. Aber weißt du, was den Roland ganz besonders macht?
2: Er ist ein Knuddelbär.
1: Knuddelbär, also an der Stelle. Liebe Grüße an all diese Knuddelbären im schönsten Bundesland Österreichs. Und auch an all die, die nicht so sportlich sind. Ich bin sie mich auch nicht. Also insofern macht euch keine Sorgen. Und alle, die sportlich sind, wir finden euch großartig. Super, dass es euch gibt. Und alle, die sich sagen, hey, so ein Genusskisterl, egal ob ich einen Mann oder eine Frau zu Hause habe oder nicht, hätte ich auch gerne. Schaut mal nach auf www.antennesalzburg.at, weil dann gewinnt ihr ja morgen das Kisterl. Und solltet ihr keinen Partner haben, dann habt ihr zumindest das Kisterl. Seid auch nicht alleine. Und hier ist mehr Musik, mehr Abwechslung mit New Order und True Faith.

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15: Und jetzt das Wetter für das schönste Bundesland Österreichs. Auch heute nochmal strahlender Sonnenschein. Temperaturen jetzt in Lofer 20 Grad, geht nochmal nach oben. Stadt Salzburg 21,5 Grad. Und Radstadt haben wir auch über 20 Grad. Ja, wunderbar. Die Sonne bleibt auch erhalten. Die Nacht wird dafür relativ kühl, weil ja keine Sonne ist. Dementsprechend kann diese Hitze wieder abziehen. Temperaturen da teilweise bis an die 0 Grad, vor allen Dingen im Lungau. Aber ab morgen dann wieder strahlender Sonnenschein. Super Oktoberwetter. Temperaturen an die 24 Grad.
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15: Um 2:35, wunderschönen Nachmittag. Läuft gut auf Salzburgstraßen. Wenn ihr jetzt unterwegs seid, ihr kommt gut voran. Wir wünschen euch eine gute Fahrt. Und sollte es Meldungen geben, dann gleich an uns. Die Gratis-Antenne Salzburg Verkehrshotline 0800 101 201. Gute Fahrt.
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15: Jetzt gleich mit Cat's Eye, Gabriella mit dabei, Train Drive-By, Seal mit Amazing, die Backstreet Boys mit Everybody und wir segeln in Richtung Feierabend. Hoffentlich seid schon raus. Wenn nicht, wir arbeiten dran. Wir sind für euch da. Hier ist nämlich OMD, Sailing on the Seven Seas. Antenne Salzburg hier. Schönen Nachmittag.

0: Das ist jetzt so langsam das Ende der Badesaison. Heute quasi der vorletzte Tag und haben uns gedacht, da schauen wir nochmal vorbei bei diesen Badenden im schönsten Bundesland Österreich. Und zwar war unsere Sophia im Eierbad. Und da sind natürlich sofort die Badenden auf sie zugestürmt und haben zusammengerechnet, was sie dieses Jahr alles wieder geschwommen sind.
1: 100 Längen!
2: Täglich, ja, so ist es.
1: Zählen Sie dann mit bei den 100 Längen?
2: Ja,
1: oder
2: sicher.
1: Oder wird
2: ja,
1: das grob geschätzt?
2: Nein.
1: Haben Sie sich schon mal verzählt?
2: Ja, kann schon mal passieren. 0,1% einmal vielleicht übersehen, aber das...
0: Na, ihr seid also fantastisch.

Seal würde dazu sagen, amazing. Hier sind Tele Salzburg mit mehr Musik, mehr Abwechslung, 100 Länge lang und mehr Salzburg. Schönen Nachmittag.

Imagine Dragons hier bei uns auf Antenne Salzburg. Das ist mehr Musik, mehr Abwechslung, mehr Salzburg und natürlich mehr 90er, jetzt mit den Backstreet Boys. Yeah. Schönen Nachmittag Salzburg.

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20: Im Studio Lisa Leitner. In der Christian-Doppler-Klinik ist ein neuer 2,3 Millionen Euro CT im Einsatz. Der Scanner liefert besonders scharfe Bilder von Gehirn und Wirbelsäule und soll bei Schlaganfällen und schweren Unfällen schnellere Diagnosen ermöglichen. Dabei können kleinste Gefäße, Blutungen und Verletzungen genauer erkannt werden. Bei weniger Kontrastmittel und geringerer Strahlenbelastung. In Sachsen-Anhalt ist erstmals ein AfD-Politiker zum Landtagspräsidenten gewählt worden. Der 35-jährige Tobias Rausch erhielt 48 von 82 abgegebenen Stimmen. Unterstützung kam auch von Abgeordneten anderer Parteien. Die AfD hatte die Landtagswahl vor gut einem Monat klar gewonnen, verfehlte aber die absolute Mehrheit. Die Schülerproteste in Frankreich gehen weiter. Für heute sind landesweit neue Demonstrationen angekündigt. Gefordert werden mehr Geld, Personal und bessere Bedingungen an den Schulen. Nach den teils heftigen Ausschreitungen der vergangenen Woche wurden rund 5000 Menschen festgenommen, viele davon Minderjährige. In der Region Paris bleiben erneut zahlreiche Schulen geschlossen. Und 2 junge Steinkäuze aus dem Alpenzoo Innsbruck sind bei Heidelberg ausgewildert worden. Sie sollen dort die bedrohte deutsche Population stärken und für mehr genetische Vielfalt sorgen. Das Projekt zeigt bereits Wirkung. Die Zahl der Brutpaare im Gebiet ist von 17 auf 22 gestiegen.
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22: Und dieser Tag geht sonnig zu Ende mit strahlendem Sonnenschein und Temperaturen bis teilweise an die 23 Grad. Wie geht's morgen weiter? Genauso. Noch ein bisschen wärmer, vielleicht sogar 24 Grad, bis dann übermorgen der Wetterumschwung kommt.
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1: Ja, läuft eigentlich ganz passabel, dieser Feierabendverkehr momentan hier bei uns in Salzburg. Keine gröberen Verkehrsbehinderungen zu vermelden. Ignaz-Zahra-Straße wäre momentan der höchste Zeitverlust. 6 Minuten dauert es dort länger.
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1: Schönen Nachmittag Salzburg. Hier ist Antenne Salzburg, gleich mit Welshley Arms, Dua Lipa und hier sind erstmal die Pet Shop Boys. Where the streets have no name. Der nächste Antenne Salzburg, 90er, zum Start in den Feierabend. Hier ist Antenne Salzburg. Schön, dass ihr mit dabei seid.

stimmt. Das ist wirklich, there's no place like home. Heimat ist doch was Feines und das Zuhause ist was Feines. Und für alle die, die noch nicht zu Hause sein können, weil sie noch arbeiten sind und unterwegs sind, dafür gibt's Antenne Salzburg. Wir sind immer für euch da. Auch wenn das am Anfang so ein bisschen klingt wie der Moby. Why does my heart, und man sagt, oh, wann werde ich endlich fertig? So aber man merkt schon, das geht dann aufwärts. Why does my soul, wenn man Antenne Salzburg hat zumindest. So weil da ist dieser eine Sender.

0: Ich liebe unsere Nachrichten und ich sage euch auch warum, weil es war heute ein schwieriger Tag in Geisau-Hintersee. Wir haben ja morgen schon darüber berichtet. Die haben nämlich diese Liftstützen abmontiert. Und das ist dann schon so dieser Punkt, wo man sagt, ach, schade. Aber, und es ist auch so schön an diesem schönsten Bundesland Österreichs, es gibt dann nicht nur einen Plan B, sondern auch eine richtig coole Zukunft.
1: Ja, das stimmt, vor allem in Hintersee. Da wird jetzt noch auch ein Bikepark und alles geplant.
0: Also insofern, okay, es gibt Veränderungen, aber wir blicken auch irgendwo hoffnungsvoll in die Zukunft. Antenne Salzburg Nachrichten. Die ganz ausführliche Ausgabe gibt es jetzt gleich bei uns in wenigen Minuten. Hört es euch an. Good News für das schönste Bundesland Österreichs.
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16: Mit Lisa Leitner einen schönen Nachmittag. Im Salzburger Skigebiet Gaisau-Hintersee hat der Abriss der Liftanlagen auf der Krischplatz-Seite bereits begonnen. Auf der Hinterseer Seite gibt es aber neue Hoffnung. Hotelier und Unternehmer Albert Ebner will das Gebiet neu aufstellen, die Planungen laufen bereits. Seine Vision geht dabei weit über den Wintersport hinaus. Aus Hintersee soll ein Bike-Eldorado vor den Toren Salzburgs werden. Was nun die konkreten Pläne sind, Albert Ebner.
17: Für die erste Phase 13 Kilometer Slow-Trails oder Downhill-Strecken und hier das Geschäft im Sommer zu machen und im Winter trotzdem auch zu fahren. Also das heißt, wir wollen den Berg 365 Tage bespielen.
16: Noch laufen Gespräche mit Grundeigentümern und Behörden. Auch das Land ist eingebunden. Im Winter 27-28 soll zumindest ein Teil des Skigebiets mit Naturschnee wieder in Betrieb gehen. Im Sommer 28 soll dann der Vollbetrieb starten. Die Volksschule Liefering 1 braucht mehr Platz. Für das kommende Schuljahr sind 224 Kinder angemeldet. Deshalb soll die Schule erweitert werden. Geplant sind 2 zusätzliche Klassen, neue Ganztagesräume, eine Bibliothek, ein Aufzug und eine Photovoltaikanlage. Am Donnerstag entscheidet der Bauausschuss über das Projekt. Und Salzburger Startup räumt bei Höhle der Löwen ab. Judith Williams und Frank Thielen investieren gemeinsam 120.000 Euro für 30%. Überzeugt hat die Investoren das Salzburger Energy Wax. Haarwachs mit Koffein, Biotin und Ectuin. Jetzt soll die Marke den deutschsprachigen Markt erobern.
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19: Und der Nachmittag geht mit strahlendem Sonnenschein zu Ende. Temperaturen teilweise bis an die 22 Grad. Die Nacht selber wird relativ kühl, bleibt allerdings unbewölkt. Und genau deswegen wird sie auch kühl. Temperaturen da 10 bis 0 Grad. Aber morgen kommt dann der Sonnenschein wieder zurück. Strahlender Sonnenschein, nachdem sich dann diese frühen Nebelfelder aufgelöst haben. Mit Temperaturen bis an die 24 Grad.
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19: Und momentan dauert es länger an den Stadtausfahrten. Herzlich willkommen im Feierabendverkehr hier bei uns in Salzburg. Momentan überall so an die 5-6 Minuten Zeitverlust. Solltet ihr Meldungen haben, dann gleich an uns. Die Gratisantenne Salzburg Verkehrshotline 0800 101 201. Gute Fahrt.
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1: Schönen Nachmittag Salzburg. Gleich mit Miles Smith, Alvaro Soler und hier ist Blondie. Maria. Mehr Musik, mehr Abwechslung. So brauchen wir das, oder? Für den Dienstagnachmittag im schönsten Bundesland Österreichs.

0: Und wie war euer Tag heute so? Hat alles geklappt? Hoffentlich hat alles funktioniert. Bei den Stadtgärtnern lief der Tag heute grandios. Die haben aber auch die richtige Einstellung. Und zwar ist es der Hans. Der war heute für die Stadtgärten beim Schloss Mirabell und hat dort gearbeitet.
1: Wir sind eigentlich ganz entspannt, aber mit der Entspannung geht es gut. Da schaffen wir viel, ja.
0: Na bitte. Das merken wir uns gleich für morgen. Wir machen das entspannt. Mit mehr Musik, mehr Abwechslung und Pink. Jetzt

diese Glass Animals sind so schön gemütlich. Das gefällt uns auch. Wir haben ja mehr Musik, mehr Abwechslung. Man sollte sich ja nicht den ganzen Tag stressen. Dafür sind wir ja da. Und auch mit mehr 90ern. Aber dann gibt's diese Kollegen von East 17. Die klingen schon nach einem Feierabend in dem schönsten Bundesland Österreichs. Und geben dann so richtig Gas. It's all right. Hier ist Antenne Salzburg. Und wir haben den Dienstag.

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17: Im Studio Lisa Leitner. Salzburgs Freibadsaison geht morgen zu Ende. Das Eierfreibad öffnet zum letzten Mal, danach geht's in die Winterpause. Dabei fällt die Saison heuer besonders stark aus. In den 3 städtischen Freibädern Eier, Volksee und Leppi wurden insgesamt 249.053 Besucher gezählt. Der frühere BND-Chef August Hanning ist wegen Spionageverdachts festgenommen worden. Die Bundesanwaltschaft wirft dem 80-jährigen Landesverrat vor. Ein Ex-Mitarbeiter soll ihm über Jahre geheime BND-Dokumente zugespielt haben, offenbar gegen Geld. Ein Ermittlungsrichter entscheidet jetzt über Untersuchungshaft. Bei Venedig haben Forscher einen riesigen unterirdischen Süßwassersee entdeckt. Das Reservoir ist laut dem italienischen Wasserverband zwischen 25.000 und 30.000 Hektar groß. Etwa so groß wie der Gardasee. Das Wasser könnte künftig etwa in der Landwirtschaft genutzt werden und bei Wasserkrisen helfen. Wie viel davon tatsächlich nutzbar ist, muss aber noch erforscht werden. Und Skistar Marco Schwarz beendet überraschend seine Slalomkarriere. Der Kärntner will künftig nur noch in den Speed-Disziplinen und anderen technischen Bewerben an den Start gehen. Nach mehreren Verletzungen zieht der Gesamtweltcup-Sieger damit einen klaren Schlussstrich unter den Slalom. Schwarz zählt zu den erfolgreichsten österreichischen Technikfahrern der vergangenen Jahre.
18: Und hier ist das Dienstagnachmittagswetter für das schönste Bundesland Österreichs mit strahlendem Sonnenschein im ganzen Land. Temperaturen bis an die 23 Grad. Und so geht es dann auch morgen weiter. Morgen strahlender Sonnenschein, Temperaturen sogar ein bisschen höher, 24 Grad.
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18: Um kurz nach 4, jetzt wird es immer mehr auf Salzburg Straßen im Feierabendverkehr. Vor allen Dingen in Stadt auswärts. In der Landeshauptstadt dauert es momentan länger. Höchster Zeitverlust aktuell. Ignaz

0: Zarastraße, 7 Minuten Zeitfluss dort.
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0: Schönen Nachmittag Salzburg mit Leonie. Die kommt gleich. Taylor Swift und jetzt erstmal Elton John. Auf dem Weg in Richtung Feierabend. Wir sind immer für euch da. Immer mit dabei und immer mehr 90er gibt's nur bei uns auf Antenne Salzburg. Schönen Nachmittag.

Das klingt doch schon so richtig nach Feierabend. Hoffentlich seid ihr schon im Feierabend oder zumindest auf dem Weg nach Hause. Hier ist Antenne Salzburg mit mehr Musik und mehr Abwechslung. Und dass ihr die Besten seid, wisst ihr. Also für uns zumindest. Mit Tina Turner, the best. Schönen Nachmittag.

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3: Mit Lisa Leitner einen schönen Nachmittag. Schafetter übernimmt ÖVP-Clubführung. Große Rochade bei der Salzburger ÖVP. Hans Schafetter ist einstimmig zum neuen Clubobmann gewählt worden. Er folgt auf Wolfgang Mayer, der als Landeshauptfrau-Stellvertreter in die Landesregierung wechselt. Neu im Vize-Team ist der Walzer Bürgermeister Simon Wallner. Josef Schöchel und Martina Jöpsel-Bichelmann bleiben Stellvertreter. Salzburgs Freibadsaison geht morgen mit einem Rekord zu Ende. Das Eierfreibad hat wegen des spätsommerlichen Wetters länger offen und lädt morgen zum letzten Badetag ein. Danach geht's auch dort in die Winterpause. Mehr als 249.000 Besucher sind heuer in den drei städtischen Freibädern Eier, Volksee und Leppig gezählt worden. So viele wie noch nie. Der ressortzuständige Stadtvize Christoph Brandstätter ist beeindruckt.
9: Also man sieht schon, dass der Sommer heuer besonders warm und heiß war. Die wenigen Regenphasen, die wir gehabt haben, waren ja überschaubar. Man sieht ja an den Zahlen, wie gut diese Bäder angenommen werden, und da sind wir natürlich

0: Ich bin sehr froh.
1: Und bittere Nachricht für die Eishockeybullen. Kapitän Thomas Raffel fällt nach einer Operation am Oberkörper mehrere Wochen aus. Der 40-Jährige verpasst damit auch das Champions-League-Spiel gegen die Eisbären Berlin. Auch Florian Baltram ist wegen einer Knöchelverletzung noch nicht einsatzbereit.
2: Und hier ist das Feierabendwetter für das schönste Bundesland Österreichs. Hoffentlich seid schon raus. Viel Sonnenschein haben wir heute Nachmittag immer noch. Von Süden her könnten ein paar Wolkenfelder vorbeiziehen. Die Nacht selber wird dann ziemlich kühl mit Temperaturen zwischen 10 und 0 Grad. Aber freut euch schon auf morgen. Auch morgen nochmal richtig viel Sonnenschein. Temperaturen zwischen 17 und 24 Grad.
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2: Ja, Berufsverkehr unterwegs auf Salzburgstraßen merken wir vor allen Dingen auf der Ebert-Fucker-Straße rund um den Kapuzinerberg sind wir zweistellig 12 Minuten Zeitverlust dort und an der Grenze in Fahrtrichtung Deutschland dauert es länger auf der Münchner Bundesstraße mit momentan 6 Minuten Zeitverlust.
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2: Schönen Nachmittag Salzburg. Jetzt gleich mit Kelly Clarkson und vorher Wet, Wet, Wet. Der nächste Antenne Salzburg 90er. Love is all around. Vor allen Dingen hier im schönsten Bundesland Österreichs.

0: ist übrigens morgen auch wieder um 5 in der Früh eine richtig schöne Geschichte bei Kathi und Christian am Morgen. Und zwar, da gibt's jetzt neuerdings diese Genusskisterl. Und zwar sind das Produkte von Salzburger Bauern. Da ist genau das drin, was diesen Sommer in Salzburg gewachsen ist. Das ist nämlich so viel mehr, als man denkt. Heute Morgen hat die Eva gewonnen.
1: Jawohl! Danke!
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6: Im Studio Lisa Leitner. Die Volksschule Liefering 1 platzt aus allen Nähten. 224 Kinder sind für 26/27 angemeldet. Jetzt soll die Schule wachsen. Geplant sind ein neues Geschoss mit 2 Klassen- und Ganztagesräumen, dazu eine Bibliothek, Aufzug und eine Photovoltaikanlage. Über das Projekt entscheidet am Donnerstag der Bauausschuss. Seit 1. Oktober dürfen E-Mopeds in Wien nicht mehr auf Radwegen fahren. Die Polizei sieht eine erste positive Bilanz. Seither gab es nur wenige Beanstandungen. Wer sein E-Moped weiter nutzen will, braucht nun unter anderem Kennzeichen, Versicherung, Führerschein und Helmpflicht. Rund 50 illegal abgestellte E-Mopeds wurden bereits entsorgt. Babler wendet sich an SPÖ-Mitglieder. Der scheidende SPÖ-Chef Andreas Babler meldet sich erstmals nach seinem Rückzug zu Wort. In einem Instagram-Video lobt er den geordneten Übergang und betont, auf Wunsch von Markus Matterbauer als Minister weitermachen zu wollen. Wegen steigender Masernfälle hat New Yorks Gouverneurin in ländlichen Regionen den Notstand ausgerufen. Seit Jahresbeginn wurden im Bundesstaat 108 Fälle registriert. Mit der Maßnahme sollen Impfungen und Tests schneller ausgeweitet werden. Und Formel 1, Antonelli kann in Austin Weltmeister werden. Der 20-jährige Mercedes-Pilot hat derzeit 84 Punkte Vorsprung auf Teamkollege George Russell. In Singapur ist die Entscheidung noch nicht möglich. Beim nächsten Rennen in Austin könnte Antonelli aber bereits Weltmeister werden.
7: Und hier ist das Wetter für das schönste Bundesland Österreichs. Heute bleibt es den ganzen Nachmittag noch sonnig. Der Tag geht auch sonnig zu Ende. Und auch die Nacht verläuft über weite Strecken klar. In einigen Tälern fällt allerdings Nebel ein und die Temperaturen sinken. Temperaturen dann so in der Nacht zwischen 10 und teilweise sogar 0 Grad. Aber morgen wird es dann nochmal richtig schön warm. Temperaturen zwischen 17 und 24 Grad und viel Sonnenschein.
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7: Ja, da läuft da der Berufsverkehr in Fahrtrichtung Feierabend hier bei uns in Salzburg. Momentan Ebert-Fugger-Straße dauert es immer noch länger und auf der Münchner Bundesstraße stadtauswärts. Ansonsten grundsätzlich an den Stadtausfahrten immer noch ein bisschen mehr Zeit einplanen. 3, 4, 5, 6 Minuten Zeitverlust dort. Dort, wo es geht, wünschen wir eine gute Fahrt.
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7: Schönen Nachmittag Salzburg und es ist wirklich mehr Musik, mehr Abwechslung, weil wir haben gleich die Sia mit Together und jetzt den nächsten 90er mit Falco und Egoist.

0: Nein, also, das klingt doch schon so ein bisschen nach Feierabend. Alle, alle, alle. Mehr Musik, mehr Abwechslung. Heute ja ein besonderer Tag in Salzburg, und zwar der vorletzte Badetag. Wo kann man jetzt dann morgen zum letzten Mal baden gehen?
1: Im Eierbad. Außer man möchte dann im Winter Eis baden. Das geht natürlich immer.
0: Natürlich. Wobei Almkanal Kasachbar könnte man auch immer baden, aber es wäre natürlich schon sehr kalt. So, wir waren natürlich dort vor Ort. Und es war ganz interessant, weil die Badenden dort erst nach diesem heißen Sommer waren pauschal recht stolz auf sich, gell?
1: Dürfen es aber auch bei den Leistungen irgendwo auch sein.
0: Ja, wir hören mal kurz rein.
1: 100 Längen.
2: Täglich, ja, so ist es.
1: Zählen Sie dann mit bei den 100 Längen?
2: Ja,
1: oder
2: sicher.
1: Oder wird
2: ja,
1: das
2: sicher
1: grob geschätzt?
2: Nein.
1: Haben Sie sich schon mal verzählt?
2: Ja, kann schon mal passieren. 0,1% einmal vielleicht übersehen, aber das...
0: Na, die Sophia nimmt das ganz genau. Also 100 Längen. An der Stelle Gratulation an all die 100 Längenschwimmer in diesem schönsten Bundesland Österreichs. Für euch gibt's jetzt den nächsten 100er, der eigentlich ein 90er ist, aber 100% mit Leona Lewis. Wir sind Tennis Salzburg. Schönen Nachmittag am Dienstag.

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11: Mit Lisa Leitner einen schönen Abend. Im Salzburger Skigebiet Gaisau-Hintersee hat der Abriss der Liftanlagen auf der Krischplatz-Seite bereits begonnen. Auf der Hinterseer-Seite gibt es aber neue Hoffnung. Hotelier und Unternehmer Albert Ebner will das Gebiet neu aufstellen. Die Planungen laufen bereits. Seine Vision geht dabei weit über den Wintersport hinaus. Aus Hintersee soll ein Bike-Eldorado vor den Toren Salzburgs werden. Wie der genaue Plan aussieht, Albert Ebner.
12: Für die erste Phase 13 Kilometer Slow-Trails oder Downhill-Strecken und hier das Geschäft im Sommer zu machen und im Winter trotzdem auch zu fahren. Also das heißt, wir wollen den Berg 365 Tage bespielen.
11: Noch laufen Gespräche mit Grundeigentümern und Behörden, auch das Land ist eingebunden. Im Winter 27-28 soll zumindest ein Teil des Skigebiets mit Naturschnee wieder in Betrieb gehen. Im Sommer 2028 soll dann der Vollbetrieb starten. Noch 25 Tage lang ist in 77 Salzburger Orten Bauernherbst. Dabei ist die Veranstaltungsreihe für Salzburg enorm wichtig. Der Bauernherbst verlängert die Sommersaison bis Ende Oktober und macht Salzburg damit auch im Herbst zu einer attraktiven Urlaubsdestination. In den letzten Jahren konnte so rund 1 Million an zusätzlichen Nächtigungen verzeichnet werden. Und bittere Nachricht für die Eishockey-Bullen. Kapitän Thomas Raffel fällt nach einer Operation am Oberkörper mehrere Wochen aus. Der 40-Jährige verpasst damit auch das Champions-League-Spiel gegen die Eisbären Berlin. Auch Florian Baltram ist wegen einer Knöchelverletzung noch nicht einsatzbereit.
13: Und hier ist das Feierabendwetter für das schönste Bundesland Österreichs. Hoffentlich seid schon raus. Viel Sonnenschein haben wir heute Nachmittag immer noch. Von Süden her könnten ein paar Wolkenfelder vorbeiziehen. Die Nacht selber wird dann ziemlich kühl mit Temperaturen zwischen 10 und 0 Grad. Aber freut euch schon auf morgen. Auch morgen nochmal richtig viel Sonnenschein. Temperaturen zwischen 17 und 24 Grad.
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13: Das läuft übrigens ganz passabel heute im Feierabendverkehr auf Salzburgstraßen. An den Stadtausfahrten dauert es noch ein bisschen länger. Umfangstunnel in Hendorf ist gesperrt, aber auch dort keine gröberen Verkehrsbehinderungen. Ihr kommt gut voran. Eine

0: Gute Fahrt in diesen Feierabend.
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0: Schönen Feierabend Salzburg. Jetzt dann gleich mit Gautier, Bruno Mars und dem nächsten Antenne Salzburg 90er. Oh, was für eine Nummer. Cool, oder? Meatloaf. I'd do anything for love. Schönen Nachmittag Salzburg.

wirklich so eine richtig schöne, gute Laune-Nummer für diesen Feierabend hier bei uns im schönsten Bundesland Österreichs. Und wir smilen weiter. Jetzt mit Texas. Inner Smile. 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Hier ist Antenne Salzburg.

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4: Im Studio Lisa Leitner. Große Rochade bei der Salzburger ÖVP. Hans Schafetter ist einstimmig zum neuen Clubobmann gewählt worden. Er folgt auf Wolfgang Mayer, der als Landeshauptfrau Stellvertreter in die Landesregierung wechselt. Italiens Regierungschefin Giorgia Meloni lässt ihre Stimme als Marke schützen. Der Satz Io sono Giorgia Meloni wurde dafür als sprachliches Kennzeichen registriert. Damit will Meloni verhindern, dass ihre Stimme ohne Erlaubnis für KI-generierte Inhalte wie Voice-Clones oder Deepfakes verwendet wird. Im Bezirk Landeck sorgen mehrere Bärensichtungen für Aufsehen. In Nauders wurde ein Bär von einer Wildkamera aufgenommen, in Pfunz ebenfalls einer gesichtet. Das Land prüft die Meldungen laufend. Hinweise auf eine Gefahr für Menschen oder Siedlungen gibt es derzeit nicht. Der steirische Maschinenbauer Binder & Co. investiert 4 Millionen Euro in Forschung und Entwicklung, so viel wie nie zuvor. Künstliche Intelligenz soll künftig dabei helfen, Wertstoffe wie Metalle und Aluminium noch präziser zu sortieren. 416 Arbeitsplätze sollen trotz des Technologiewandels erhalten bleiben. Und nach 21 Jahren ist Schluss. Lionel Messi bestreitet heute sein letztes Länderspiel für Argentinien. Vor mehr als 80.000 Fans in Buenos Aires wird der 39-Jährige zum 208. Mal das Trikot tragen. Messi prägte Argentiniens Fußballgeschichte wie kaum ein anderer. Nun endet eine Ära.
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6: Ja, kommen wir mal zum Feierabendwetter. Heute noch ein bisschen Sonnenschein mit dabei. Man merkt, so langsam geht die Sonne unter und dann die Nacht selber wird sogar kühl werden. Temperaturen zwischen 10 und 0 Grad. Aber morgen dann wieder goldenes Oktoberwetter. Ein paar Frühnebelfelder in der Früh, aber in der Sekunde, wo die weg sind, setzt sich wieder die Sonne durch. Temperaturen dann zwischen 17 und 24 Grad.
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6: Ja, da sind wir schon relativ weit im Berufsverkehr. Keine gröberen Verkehrsbehinderungen mehr zu vermelden. Ein bisschen was hängt noch an den Stadtausfahrten fest, ist allerdings nichts im zweistelligen Bereich. Wir wünschen eine gute Fahrt in den Feierabend.
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6: Schönen Feierabend Salzburg mit Teddy Swims, Vance Joy und Yes Cher. Believe. Der nächste Antenne Salzburg 90er. Hier ist Antenne Salzburg. Und hoffentlich für euch schon der Feierabend in diesem schönsten Bundesland Österreichs. Jetzt starten wir gemeinsam rein. Auf geht's.

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11: Im Studio Alina Wörgerter. Es ist das endgültige Aus und das Ende einer Ära. Im Salzburger Skigebiet Gaisau-Hintersee hat der Abriss der Liftanlagen begonnen. Ein letzter Rettungsversuch ist wegen den warmen Wintern und fehlender Finanzen gescheitert. Die Abbrucharbeiten auf der Krischplerseite sollen bis ins Frühjahr dauern. Auf der Hinterseeseite kämpft ein Investor weiter um einen Skibetrieb im Winter. Red Bull baut sein Athlete Performance Center in Thalgau weiter aus. Für die Erweiterung wurde bereits das sogenannte Zuckerstädterhaus abgerissen. Mit dem Ausbau will Red Bull mehr Platz für Betreuung, Training und Forschung schaffen. Spitzensportler wie Formel-1-Weltmeister Max Verstappen oder Skistar Lindsey Vonn trainieren und regenerieren sich dort. Und noch 25 Tage lang ist in 77 Salzburger Orten Bauernherbst. Dabei ist die Veranstaltungsreihe für Salzburg enorm wichtig. Der Bauernherbst verlängert die Sommersaison bis Ende Oktober und macht Salzburg auch im Herbst zu einer attraktiven Urlaubsdestination. In den letzten Jahren konnte so rund 1 Million an zusätzlichen Nächtigungen verzeichnet werden.
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13: Und der Nachmittag geht mit strahlendem Sonnenschein zu Ende. Temperaturen teilweise bis an die 22 Grad. Die Nacht selber wird relativ kühl, bleibt allerdings unbewölkt und genau deswegen wird sie auch kühl. Temperaturen da 10 bis 0 Grad. Aber morgen kommt dann der Sonnenschein wieder zurück. Strahlender Sonnenschein, nachdem sich dann diese frühen Nebelfelder aufgelöst haben, mit Temperaturen bis an die 24 Grad.
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